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1: Mit Thorsten Adolfs. Guten Morgen. Der Juni ist da und er bringt einige Änderungen mit sich. In den nächsten Tagen und Wochen treten mehrere neue Gesetze in Kraft. Eins davon betrifft das Asylrecht. Verfahren sollen ab dem 12. Juni europaweit unkomplizierter und schneller werden. Kern der Regelung ist, dass es in allen EU-Staaten einheitliche Asylverfahren gibt. Außerdem sollen Asylverfahren noch vor Einreise schon an den Außengrenzen der EU durchgeführt werden können. Auch für Verbraucher ändert sich in diesem Monat einiges. Marc Weiß hat die Infos dazu.
2: Der Verbraucherschutz bei Vertragsabschlüssen im Internet wird verbessert. Mit einem einfachen Klick sollen Online-Verträge widerrufen werden können. Anbieter werden verpflichtet, ab dem 19. Juni dafür eine klar erkennbare Schaltfläche zu schaffen. Ab dem 14. Juni gelten außerdem strengere Vorgaben für die Kennzeichnung von Milchprodukten. Für Hersteller werden die Voraussetzungen konkretisiert, um Produkte als wärmebehandelt, pasteurisiert, laktosefrei oder auch frisch zu bezeichnen. Eine große Veränderung gibt es bei Organspenden. Eine Niere durften bisher auch lebende Personen spenden, allerdings nur an nahestehende Menschen aus der Familie. Wenn das Organ aufgrund der Blutgruppe oder anderer Gründe nicht kompatibel war, dann fiel diese Möglichkeit bisher weg. Ab Juni sollen sogenannte Überkreuzspenden nun erlaubt sein. Bedeutet, jemand Fremdes spendet einem Menschen eine passende Niere. Aus dem nahestehenden Personenkreis des Empfängers dürfte dann auch jemand eine Niere an jemanden aus dem Personenkreis des Spenders geben.
1: Und jetzt weitere Nachrichten im Überblick. Der Bund hat seine Ziele beim Sondervermögen verpasst. Das melden mehrere Medien, die sich auf einen Bericht des Finanzministeriums berufen. Geplant waren demnach Ausgaben in Höhe von rund 37 Milliarden Euro für Infrastruktur und Klimaneutralität. Ausgezahlt wurden aber nur 24 Milliarden. Außerdem hätten die Ministerien von den 109 für dieses Jahr geplanten Maßnahmen bis Ende Mai erst 26 erreicht. Der neue FDP-Chef Kubicki bekommt Lob von der AfD. Parlamentsgeschäftsführer Baumann sagte, Kubicki habe die Probleme der Zeit erkannt. Er sei aber in der falschen Partei. Mit ihrer Neuausrichtung werde die FDP von der AfD keine Wähler abwerben können, glaubt Baumann. Hamburgs Olympiaträume sind beendet. Knapp 55% der Hamburger haben gegen eine Bewerbung ihrer Stadt gestimmt. Damit bleiben Berlin, München und die Region Köln-Rhein-Ruhr im Rennen für das nationale deutsche Olympiakonzept. Die deutsche Fußballnationalmannschaft hat ihren WM-Test gegen Finnland mit einem klaren 4:0 gemeistert. Damit geht das Team mit viel Rückenwind in Richtung USA. Zweimal Dennis Undaff und je einmal Florian Wirtz und Jamal Musiala trafen in Mainz für das DFB-Team. Schon heute trifft Deutschland wieder auf Finnland und zwar am Vormittag auf dem DFB-Campus, bevor es dann in die USA geht. Heute sollen die Spieler eingesetzt werden, die lange nicht in der Startelf waren.
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1: Das Wetter kann sich heute ganz gut sehen lassen. Es gibt Sonne, Wolken und nur ganz vereinzelt mal einen kurzen Schauer. Die Werte steigen im Laufe des Tages auf 21 bis 25 Grad. Heinsberg meldet aktuell 14 und Gütersloh 15 Grad. Morgen wird's wechselhaft mit Regen und Gewittern.
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1: Die Staus mit dem größten Zeitverlust im Moment. A2 Dortmund-Oberhausen. Zwischen Oberhausen-Königsaad und Kreuz-Oberhausen 1 Kilometer 10 Minuten. A516 Oberhausen Richtung Eisenheim. Zwischen Eisenheim und Kreuz-Oberhausen 2 Kilometer eine Viertelstunde plus. Und nochmal die A516 jetzt andersrum. Zwischen Kreuz-Oberhausen und Eisenheim 2 Kilometer und 9 Minuten.
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3: Und wir starten mal wieder in eine sehr arbeitnehmerfreundliche Woche. Dank des Feiertags am Donnerstag haben wahrscheinlich einige von euch nur 3 Arbeitstage vor der Brust und dann ein 4-tägiges Wochenende. Das sind mal richtig gute Aussichten. Und damit ihr gut gelaunt durch den frühen Montagmorgen kommt, gibt's jetzt ein absolutes Meisterwerk von Queen aus den 70ern. Killer Queen. Und Nick Kershaw habe ich mit dabei. Er macht euch jetzt wach heute Morgen mit einem klasse 80er. Und it'd be good. Wir haben es kurz nach 6. Schönen Montagmorgen.
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0: hat Ende der 70er mal eine Ausbildung beim Arbeitsamt angefangen, sie aber kurze Zeit später abgebrochen, weil er unbedingt Musiker werden wollte. Gute Entscheidung, sonst wäre dieser klasse 80er ja niemals rausgekommen. Nick Kershaw mit Wouldn't It Be Good bei Radio Mixtape am Montagmorgen. Und diesen Song könnt ihr garantiert auch am 28. August live erleben. Nick kommt nämlich zum Waltrauper Parkfest in die Nähe von Dortmund und es gibt auch noch Karten dafür. Und nachdem wir gerade Wouldn't It Be Good gehört haben, gibt's jetzt Wouldn't It Be Nice. Hier sind die großartigen Beach Boys zum Munterwerden heute Morgen. Euch einen tollen Montag.
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0: war die erste irische Band, die in Großbritannien 4 Nummer-1-Hits landen konnte, unter anderem 1998 mit dieser herrlichen Single No Matter What, Boyzone.
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1: Mit Girl Power aus den 60ern geht's jetzt durch den frühen Montagmorgen. Hier sind die stimmgewaltigen Supremes mit You

0: Guten Morgen am Montag. Ihr hört Radio Mixtape mit Oliver Behrendt am 1. Juni. Heute beginnt nicht nur meteorologisch gesehen der Sommer. Nein, ab heute gibt es auch eine neue Rubrik hier bei uns namens Pop Secret. Ausgedacht haben sich das Steffi und Thorsten aus unserem Radio Mixtape Team. Pop Secret klingt ja schon sehr, sehr geheimnisvoll. Welche Geheimnisse lüftet ihr beiden denn da so?
1: Ja, geheimnisvoll ist auch genau das richtige Wort. In Pop Secret schauen wir nämlich hinter die Kulissen großer Popsongs und erzählen Geschichten, die viele wahrscheinlich noch gar nicht kannten.
2: Genau, es geht um überraschende Hintergründe, kuriose Entstehungsstorys, versteckte Bedeutungen, lustige Begebenheiten, aber manchmal auch um echte Dramen.
1: Wusstest du zum Beispiel, dass Tina Turner dabei geholfen hat, Möwen von einer Landebahn am Flughafen zu vertreiben?
2: Oder dass Every Breath You Take gar kein Liebeslied ist, sondern von einem fiesen Stalker handelt?
1: Oder dass Dolly Parton Jolene und I Will Always Love You an einem einzigen Tag geschrieben hat?
2: Genau diese Geschichten erzählen wir bei Pop Secret kurz, unterhaltsam und mit diesem einen Fakt, bei dem man dann sofort denkt, hä, das wusste ich ja gar nicht.
0: Wie oft wird das Pop Secret denn hier bei Radio Mixtape zu hören geben?
2: Pop Secrets gibt's ab sofort mehrfach täglich, immer neu, und es kommen auch immer mehr Geschichten dazu, denn der Vorrat ist unerschöpflich.
1: Zusätzlich kann man Pop Secret aber auch sehen. Jeden Sonntag hauen wir nämlich ein neues Reel auf Social Media raus und lüften da auch ein spannendes Geheimnis.
0: Ja, sehr, sehr cool. Heute früh gegen 20 vor 8 heißt es zum ersten Mal dann Pop Secret bei uns. Verratet uns doch schon mal, um welchen Songs da geht.
1: Ja, das können wir natürlich schon verraten. Zum Start geht's um Dreams von Fleetwood Mac.
2: Ist ein absoluter Klassiker, aber hinter dem Song und dem Album Rumors steckt eine ganz dramatische Geschichte voll von Trennung, Streit und ganz viel Emotion. Mehr verraten wir dann gleich.
0: Ihr habt aber noch eine gute Nachricht für alle, die mal eine Folge Pop Secret verpasst haben sollten.
2: Genau.
1: Wer eine Folge noch mal hören will oder vielleicht mal gucken will, aber ein Pop Secret verpasst hat, ganz einfach online nachhören.
0: Dankeschön, Steffi und Thorsten. Beide werden ab heute täglich in Pop Secret die Geheimnisse von vielen Songs und Künstlern bei Radio Mixtape lüften. Zum ersten Mal dann heute Morgen gegen 20 vor 8. Also unbedingt weiter dranbleiben.
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0: 6.44 Uhr. Wir von Radio Mixtape wünschen euch einen schönen guten Morgen.
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0: wird im September und Oktober 16 Konzerte in Paris spielen. Céline Dion bei Radio Mixtape. Der Ansturm auf die Tickets war wirklich gigantisch. Es gab 9 Millionen Voranmeldungen für gerade mal rund eine halbe Million Karten.
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0: In Dortmund beginnt heute das 14. Dortmunder Tresenfestival. In zahlreichen Bars und Kneipen, die Beamer und Leinwände haben, werden von heute an zahlreiche Kurzfilme gezeigt. Präsentiert werden Streifen mit großer filmischer Qualität, aber eben typisch Dortmund, ohne den roten Teppich und Sektempfang, dafür aber mit Pils am Tresen. Der Eintritt ist frei und das Tresenfestival in Dortmund dauert noch bis Freitag. Dionne Warwick, eine Ikone der Musik, deren zeitlose Songs schon Generationen von Musikfans begeistert haben, feiert mit 85 Jahren ihre Abschiedstour mit Hits wie I Say a Little Prayer oder auch That's What Friends Are For. Begleitet wird sie da von der klassischen Philharmonie Nordwest, die ihren Liedern orchestralen Glanz verleihen wird. Morgen Abend um 20 Uhr tritt sie im Theater am Marientor in Duisburg auf. Tickets gibt's noch an der Abendkasse. Und bevor Dionne morgen dann in Duisburg loslegt, ist sie hier bei Radio Mixtape zu Gast mit ihrem wunderschönen 80er Heartbreaker.
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7: Die wichtigsten Meldungen der Stunde hat jetzt Thorsten Adolfs für euch bei Radio Mixtape. Und gleich nach 7 gibt's eines der erfolgreichsten Duos der 80er. Wham! Mit ihrer mitreißenden Single The Edge of Heaven. Und aus den 70ern habe ich einen echten Kultsong für euch dabei von Billy Swan. I Can Help.
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9: Mit Thorsten Adolfs. Guten Morgen.
10: Ich fand's super. Deutschland hat sehr gut gespielt.
11: Ja, also ich freue mich sehr auf die WM. Es wird auf jeden Fall spannend und ich glaube, dass wir das machen werden.
10: 9 von 10.
12: Wir sehen große Chancen in der WM.
9: Die Fans waren einverstanden mit dem, was die deutsche Fußballnationalmannschaft gestern Abend gegen Finnland abgeliefert hat. Mit 4:0 schickte die DFB-Elf die Finnen vom Platz. Bundestrainer Nagelsmann sagte, er sei über weite Strecken der Partie sehr zufrieden gewesen. Und ein ganz junger Spieler ragte gestern Abend heraus. Infos dazu aus Mainz von Thomas Bremser.
13: Vor allem der 18-jährige Lennart Karl begeistert die Fans hier in Mainz. Der Bayern-Teenager wirbelt über die rechte Seite und darf bei seinem Startdebüt sogar die Ecken schießen. Eine führt direkt zum 1:0 durch Dennis Undaff. Er ist der zweite Gewinner des Abends. Bei seinem zweiten Tor verletzt er sich an der Pobacke und muss raus. Und auch die Fanlieblinge Florian Wirtz und Jamal Musiala treffen, der nach langer Verletzungspause. Die schwachen Finnen können sich aber heute schon revanchieren bei einem Trainingsspiel auf dem DFB-Campus in Frankfurt.
9: Nach dem zweiten Test gegen die Finnen steht dann die Abreise Richtung USA an. Dort findet am Samstag der letzte WM-Test gegen die Gastgeber statt. Und am 14. Juni wird es richtig ernst. Dann trifft Deutschland im ersten Gruppenspiel auf Curaçao. Und jetzt weitere Meldungen, kurz und kompakt. Aus dem Nahen Osten werden neue Angriffe gemeldet. Die USA haben nach Angaben des Regionalkommandos CENTCOM am Wochenende Radar- und Drohnenkontrollanlagen des Iran angegriffen. Als Reaktion auf den Abschuss einer US-Drohne, heißt es. Außerdem wurde am Morgen in Kuwait wegen feindlicher Raketen- und Drohnenangriffe Alarm ausgelöst. Wenn die Kinder krank sind und betreut werden müssen, bleiben in fast 3 von 4 Fällen die berufstätigen Frauen zu Hause, um sich um die Kinder zu kümmern. Das hat die AOK ermittelt. Kassenchefin Reimann sagte, das zeige die weiterhin ungleiche Verteilung der Care-Arbeit in Familien. Die Kassen übernehmen in dieser Zeit einen Großteil des Verdienstausfalls und zahlen pro Kind und Elternteil für bis zu 15 Tage im Jahr, in der Regel 90% des Nettoverdienstes. Die Schweiz hat es wieder verpasst, beim Eishockey den WM-Titel zu holen. Bei der Heim-WM gab es gestern Abend im Finale gegen Finnland eine 0:1 Niederlage nach Verlängerung. Das deutsche Team war schon in der Gruppenphase ausgeschieden. Gute Nachrichten für alle, die über ein E-Auto nachdenken. Der Gebrauchtwagenmarkt für Stromer ist mittlerweile richtig gut aufgestellt. Experten vom Fraunhofer-Institut geben Entwarnung bei der größten Sorge vieler Käufer, und zwar der Batterie. Moderne Akkus halten demnach deutlich länger als gedacht und verlieren jährlich kaum an Kapazität, heißt es. Auch bei der Auswahl der Modelle gibt es mittlerweile einiges, vom kleinen Stadtflitzer bis zum Mittelklasse-Auto. Und das Beste, die Preise für gebrauchte E-Autos liegen mittlerweile auf dem Niveau von vergleichbaren Verbrennern.
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9: Das Wetter kann sich heute ganz gut sehen lassen. Es gibt Sonne, Wolken und nur ganz vereinzelt mal einen kurzen Schauer. Die Werte steigen im Laufe des Tages auf 21 bis 25 Grad. Heinsberg meldet aktuell 14 und Gütersloh 15 Grad. Morgen wird's wechselhaft mit Regen und Gewittern.
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9: Und hier dauert es gerade ganz besonders lang. A2 Dortmund-Oberhausen zwischen Bottrop und Kreuz Oberhausen 3 Kilometer 16 Minuten plus. Die A40 Dortmund-Duisburg zwischen Dreieck Bochum-West und Dreieck Essen-Ost 6 Kilometer 13 Minuten. Und A516 in Oberhausen zwischen Kreuz Oberhausen und Oberhausen-Eisenheim 2 Kilometer Stau und 12 Minuten Zeitverlust.
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7: Willkommen am Montagmorgen. Ihren ersten Plattenvertrag haben Sie Anfang der 80er mal in einer Imbissbude unterschrieben. Andrew und George von Wham. Das Dumme, die Konditionen waren so schlecht, dass sie trotz Erfolgsalbum keine Kohle hatten und sogar wieder bei ihren Eltern einziehen mussten. Zum Glück haben sie später dann aber das Label gewechselt und mit diesem coolen Song hier 1986 dann auch ordentlich Geld verdient. The Edge of Heaven.

0: Das ist der 70er mit der sehr markanten Orgelmusik. Großartige Nummer von Billy Swan, I Can Help bei Radio Mixtape. 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
0: 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Hier ist Radio Mixtape mit Oliver Behrendt. Schönen Montagmorgen.

0: Jetzt ist es 7.16 Uhr. 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

0: Wir liefern natürlich auch heute Morgen den Soundtrack deines Lebens zum ersten Kaffee oder Tee des Tages. Hier ist Radio Mixtape am Montagmorgen. Ich bin Oliver Behrendt. 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September in der Essener Grugerhalle garantiert voll auf ihre Kosten. Denn da treten zahlreiche Stars auf, die ihr von unserem Programm her kennt. Tony Christie zum Beispiel, Herman's Hermits oder auch T-Rex und die Tribute-Band CCR, Clearwater Creedence Revival wird dabei sein. Und viele große Hits von CCR spielen garantiert auch diesen wunderbaren Hit hier aus den 70ern. Have you ever seen the rain?
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2: Guten Morgen, alle ABBA-Fans können sich schon mal auf den 13. Juni freuen. Beim Gocher Fußballsommer zur WM in Amerika wird's eine ABBA-Show von der siebenköpfigen Formation ABBA-Fieber geben. Tickets bekommt ihr auf gocherfußballsommer.de und zur Einstimmung auf dieses tolle Event im Kreis Kleve gibt's heute Morgen ABBA mit ihrer stimmungsvollen Single Gimme, Gimme, Gimme aus den 70ern.

0: hat in den 80ern nicht nur mit ihrer Musik für Aufsehen gesorgt, sondern auch mit dem schrillen und betont weiblichen Kleidungsstil von Frontmann Boy George. Die Band Culture Club mit Do You Really Want to Hurt Me bei Radio Mixtape. Heute ist der 1. Juni, bedeutet meteorologisch gesehen beginnt der Sommer. Und heute startet auch eine neue Rubrik bei uns namens Pop Secret. Steffi und Thorsten aus unserem Radio Mixtape Team klären da skurrile Geschichten rund um eure Lieblingsstars und Songs auf.
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2: Eine Trennung und zwei Scheidungen, wie Fleetwood Mac ein Meisterwerk aus den Trümmern ihres Lebens bauten.
3: Liebe im Büro, immer so ein Thema. Wie geht's weiter, wenn's nicht mehr weitergeht? Wie gestaltet man dann das weitere gemeinsame Berufsleben?
4: Fleetwood Mac ist genau das passiert. In ihrem Fall entstand aus den privaten Katastrophen aber ein kreatives Meisterwerk namens Rumors. Das Album gehört bis heute zu den erfolgreichsten der Musikgeschichte. Trotz oder wohl gerade wegen dem Chaos, unter dem es überhaupt entstanden ist.
3: Während der Aufnahmen zerbrachen praktisch alle wichtigen Beziehungen innerhalb der Band. Lindsey Buckingham und Stevie Nicks trennten sich nach einer langen und sehr intensiven Zeit. John und Christy McVie ließen sich scheiden und auch Mick Fleetwood steckte mitten in einer Ehekrise.
4: Und dann mussten die jeden Tag zusammenarbeiten, obwohl sie verletzt, aufeinander wütend, voneinander enttäuscht oder komplett erschöpft waren. Und sie konnten sich dabei nicht mehr aus dem Weg gehen, weil sie ja zusammen eine Platte machen mussten.
3: Das Faszinierende ist, genau diese Spannungen hört man dem Album auch an. Go Your Own Way, Dreams, Silver Springs. Viele Songs sind sowas wie musikalische Briefe aneinander. Teils bittere Abrechnungen voller Vorwürfe, Schmerz, Trotz, Sehnsucht. Krasse Emotionen, direkt verarbeitet und an Ort und Stelle für die Ewigkeit festgehalten.
4: Das war also nicht einfach nur eine Band im Studio, es war eher ein emotionales Minenfeld mit Mikrofonen. Aber vielleicht liegt genau darin das Geheimnis dieses Albums. Es klingt so echt, weil es aus einer echten Krise entstanden ist.
3: Und es nahm Millionen mit. Fleetwood Mac wurden damit zu einem der größten Acts weltweit. Auf Tour gehen sie übrigens immer noch gelegentlich. Leiden können sie sich bis heute nicht so richtig. Aber was gibt's Besseres, als dem oder der Ex live und auf offener Bühne jeden Abend die Meinung zu sagen.
4: Und alle singen mit.
3: Hier sind Fleetwood Mac.
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Musik aus dem Musical Hair, Aquarius, Let the Sunshine In von The Fifth Dimension bei Radio Mixtape. 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Das ist der Montagmorgen bei Radio Mixtape mit Oliver Behrendt.

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10: Wir sorgen für den guten Sound am Morgen, Radio Mixtape. Gleich nach 8 habe ich für euch die Band, die in den 70ern Stammgast in der Jugendzeitschrift Bravo gewesen ist. Smokey mit For a Few Dollars More. Außerdem beweist Phil Collins, was für ein hervorragender Schlagzeuger ist. Freut euch auf Easy Lover aus den 80ern.
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12: Mit Thorsten Adolfs. Guten Morgen. Am Landgericht Düsseldorf soll am Vormittag das Urteil gegen den mutmaßlichen Islamisten fallen, der vor gut einem Jahr in Bielefeld feiernde Gäste vor einer Bar mit einem Messer angegriffen hatte. 4 Menschen wurden dabei lebensgefährlich verletzt. Der Mann sieht sich als Mitglied der Terrorgruppe IS. Entsprechend hart sind die Forderungen der Anklage. Infos von Marc Weiß.
13: Die Bundesanwaltschaft hat die Höchststrafe für den Syrer beantragt, lebenslange Haft wegen vierfachen versuchten Mordes. Außerdem sollen die besondere Schwere der Schuld festgestellt und dann anschließende Sicherungsverwahrung angeordnet werden. Dem Angeklagten fehle jede Empathie mit den Opfern, sagte ein Staatsanwalt. Wegen seiner radikal-islamischen Gesinnung sei er nach wie vor gefährlich und er bleibe es wohl auch. Der Angeklagte hatte die Tat in der U-Haft Psychologen und Psychiatern gestanden, im Prozess dann aber geschwiegen. Nach Angaben des Staatsanwaltes war er schon in Syrien jahrelang für den IS aktiv. 2023 kam er nach Deutschland und er habe möglichst viele Menschen töten wollen, sagt die Anklage. Die Verteidigung beantragte nur 12 Jahre Haft. Sie verweist auf eine angeblich schwierige Kindheit des Mannes. Außerdem sei er nicht mit einem Anschlagsauftrag nach Deutschland gekommen. Er sei vielmehr hier isoliert gewesen, habe kaum Sozialkontakte gehabt und schließlich an einer Depression erkrankt, so die Verteidigung.
12: Und jetzt weitere Meldungen im Überblick. Die Sozialgerichte leiden unter einer Flut neuer Verfahren, sagt der Deutsche Richterbund. Besonders schlimm sei es in NRW, wo mittlerweile fast jedes vierte neue Verfahren in ganz Deutschland auf den Schreibtischen liege. In den meisten Fällen gehe es um Streit beim Bürgergeld oder um Ansprüche aus der Sozialversicherung. Das heißt, der Umstieg vom Bürgergeld zur neuen Grundsicherung und weitere angekündigte Reformen des Sozialstaates würden wohl in Zukunft Zukunft für neue Streitfragen sorgen. Nach den Unwettern am Wochenende hat die Bahn auf zwei Strecken in Westfalen weiter Probleme. Vor allem zwischen Unna und Soest sei die Reparatur komplizierter als gedacht, heißt es. Auch zwischen Hamm und Paderborn läuft es noch nicht wieder rund. Dort muss die Oberleitung repariert werden. Nach dem souveränen 4:0-Sieg gegen Finnland trifft die deutsche Fußballnationalmannschaft am Vormittag nochmal auf die Finnen, aber unter Ausschluss der Öffentlichkeit. Dann sollen auf dem DFB-Campus die Spieler auf dem Platz stehen, die in letzter Zeit zu kurz gekommen sind. Danach steht die Abreise an. Am Samstag trifft die Nationalmannschaft im letzten WM-Test auf Gastgeber USA. In Köln ändern sich die Preise für Taxifahrten. Ab sofort gelten für Mietwagenanbieter wie Uber oder Bolt neue Mindestpreise. Diese Fahrten dürfen jetzt nur noch maximal 20% günstiger sein als eine Fahrt mit dem normalen Taxi. Die Stadt will damit für faire Bedingungen zwischen den Anbietern sorgen. Gleichzeitig steigen die Preise für klassische Taxifahrten. Der Kilometerpreis erhöht sich von 2,60 Euro auf 2,90 Euro.
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12: Heute gibt Sonne und Wolken, Regen ist so gut wie gar nicht mit dabei. Im Laufe des Tages geht es mit den Temperaturen rauf auf 21 bis 25 Grad. Wuppertal meldet aktuell 13 Grad und Rheine 15.
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12: Und hier braucht ihr die meiste Zeit zusätzlich. A2 Dortmund-Oberhausen zwischen Bottrop und Kreuz Oberhausen 4 Kilometer Stau, 20 Minuten plus. A40 Dortmund-Duisburg zwischen Dreieck Bochum-West und Dreieck Essen-Ost 9 Kilometer 24 Minuten. Und A42 Kamp-Lindfort-Dortmund zwischen Gelsenkirchen, Bismarck und Herne-Baukauf 4 Kilometer, dauert da 31 Minuten länger.
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10: Im November wird er in die Rock'n'Roll Hall of Fame in Cleveland, Ohio aufgenommen, Phil Collins. Dort sollte er eigentlich auch auftreten und singen, das hat er jetzt aber aus gesundheitlichen Gründen abgesagt. In einem Interview meinte er, dass man dafür topfit sein müsste und weil er ewig nicht mehr geprobt habe, würde seine Stimme sowas wohl auch gerade nicht mitmachen. Sehr, sehr schade, aber die Gesundheit geht schließlich vorne und wir müssen auf Phil Collins ja hier bei Radio Mixtape auch nicht verzichten. Das ist er jetzt gemeinsam mit Philip Bailey und der kraftvollen Single Easy Lover aus den 80ern. Euch einen schönen Montagmorgen mit uns.

0: So eine fröhliche, beschwingte Nummer aus den 60ern. 1910 Fruit Gum Company mit Simon Says.
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0: Wir merken es ja gerade überall hier in Nordrhein-Westfalen. Es grünt und blüht im ganzen Land. Und jetzt Anfang Juni sind ja auch schon wieder die ersten Blumen wieder verwelkt. Narzissen, Tulpen, Hyazinthen. Die abgeblühten Stängel, die solltet ihr jetzt abknipsen. Und dann hat unsere Gartenexpertin Katrin Iskamp noch einen ganz wichtigen Tipp für euch.
2: Das Laub muss unbedingt stehen bleiben von den Frühjahrsblühern, damit die im nächsten Jahr erneut blühen. Alle Blumenzwiebeln ziehen ja über Photosynthese ihre Energie durch das Sonnenlicht und signalisieren uns dann irgendwann, wenn sie vollgetankt haben, mit einem gelben Laub, das reicht mir. Und dann darf man auch das Laub abschneiden, aber vorher bitte nicht.
0: Einen neuen Tipp, wie ihr euren Garten auf Vordermann bringt, bekommt ihr von Katrin dann wieder am Freitag hier bei uns im Programm.
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0: ich ja total diesen 70er. David Bowie mit Heroes bei Radio Mixtape. Und ich freue mich heute Morgen nicht nur über diesen genialen Song, sondern auch über die Sprachnachricht, die mir Tobias eben gerade ins Studio geschickt hat.
1: Guten Morgen, hier ist Tobias. Ihr seid richtig super. Ich höre euch richtig gerne. Ihr habt ein richtig tolles Programm. Liebe Grüße aus Rheinland-Pfalz von der Mosel.
0: Dankeschön, Tobias, für das Kompliment. Wenn auch ihr was loswerden wollt oder euch einen ganz besonderen Song aus den 60ern, 70ern, 80ern oder 90ern bei uns wünschen wollt, dann nix wie her damit. Ruft einfach kostenlos an oder schickt uns ganz bequem eine WhatsApp-Sprachnachricht direkt ins Studio an die 0800 65 75 85 0.
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1: 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Made of Orleans.

0: Schön, dass ihr auch heute wieder mit Radio Mixtape in den Tag startet. Jetzt ist es 8.36 Uhr.
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0: Mit dieser Nummer hat sich John Miles Mitte der 70er ein Denkmal gesetzt. Music bei Radio Mixtape. Dieser Song wurde immer zum Schluss bei Night of the Proms gespielt. Das ist eine Veranstaltungsreihe, bei der Top-Musikerinnen und Musiker gemeinsam mit einem großen Orchester ihre Songs spielen. John war von 1985 bis 2019 jedes Jahr bei Night of the Proms mit dabei. Ich habe ihn da auch ein paar Mal erlebt und hatte immer wieder Gänsehaut, wenn er diese epische, fast sechsminütige Hymne live performt hat. Wirklich unglaublich. Vor 5 Jahren ist John Miles leider mit 72 Jahren gestorben. War ein unglaublicher Musiker.
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0: Mit Radio Mixtape und Oliver Behrendt geht's durch den Montagmorgen. Nur noch wenige Minuten, dann ist es 9. 50-jähriges Bestehen feiert in diesem Jahr die kölsche Erfolgsband BAP. Deshalb tourt sie ab Sommer auch durch ganz Deutschland. Das Konzert am 10. Juli im Kölner Rhein-Energie-Stadion ist zwar schon komplett ausverkauft, aber es gibt noch Tickets für BAP, und zwar am 28. November in Düsseldorf, am 13. Dezember in Dortmund, am 15. Dezember in Münster, und es gibt auch noch ganz wenige Restkarten für den 18. Dezember in Köln in der Lanxess Arena. Und wir gratulieren BAP heute Morgen zum 50. mit ihrer Hymne aus den 80ern, Verdammt lang her.
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8: Den ESC-Song von 1987 bekommt ihr gleich bei Radio Mixtape. Johnny Logan mit Hold Me Now. Außerdem habe ich Disco-Musik aus den 70ern dabei von Eruption. One-Way-Ticket. Vorher aber noch alles Wichtige heute Morgen von Thorsten Adolfs.
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10: Mit Thorsten Adolfs. Guten Morgen. Seit gut 3 Jahren gilt das Deutschland-Ticket. Es hat Bus und Bahn für Vielfahrer bundesweit einfacher und günstiger gemacht. Wer aber nur ab und zu unterwegs ist, muss sich nach wie vor durch einen Tarifdschungel kämpfen. Im südlichen NRW ändert sich das ab heute. Dort heißt es aus 2 mach 1. Die Verkehrsverbünde Rhein-Sieg und Aachen starten dort den Rheinland-Tarif. Infos von Daniel Dehling.
11: Von der Eifel bis ins Oberbergische Land fahren die Menschen ab sofort im neuen Rheinland-Tarif. Die beiden Verkehrsverbünde wollen damit den Tarifdschungel lichten. Deutlich weniger Preisstufen und nur noch ein Teil der Sondertickets sind ab sofort verfügbar. Das soll es für die Kunden übersichtlicher und einfacher machen. Allerdings werden Fahrten in die Umgebung dadurch teils auch teurer. Im Verkehrsverbund Rhein-Ruhr greift ab heute auch eine weitere Reformstufe. So gilt in Großstädten wie Düsseldorf, Dortmund oder Essen jetzt nur noch eine Preisstufe. Wer sich über Tarifzonen keine Gedanken machen will, ist mit Easy NRW gut aufgehoben, sagen die Verkehrsverbünde. Hier checken sich Fahrgäste beim Start auf ihrem Handy ein und am Ziel wieder aus. Die Luftlinie dazwischen bestimmt den Fahrpreis. Ein Preisdeckel verhindert, dass die Fahrt teurer als bei einer klassischen Fahrkarte wird.
10: Und jetzt weitere Meldungen in der Zusammenfassung. Die USA und der Iran melden trotz der geltenden Waffenruhe neue Angriffe. Die US-Armee hat nach eigenen Angaben am Wochenende Radar- und Drohnenkontrollanlagen im Süden des Iran attackiert. Und die iranischen Revolutionsgarden griffen nach eigenen Angaben einen Stützpunkt an, der von US-Soldaten genutzt worden sein soll. Wir Deutschen produzieren immer weniger Müll. Knapp 363 Millionen Tonnen Abfälle waren es im Jahr 2024, sagt das Statistische Bundesamt. Das ist der niedrigste Stand seit 2009. Den größten Rückgang gab es demnach bei Abfällen, die beim Bauen oder bei Abbrucharbeiten anfallen. Beim Hausmüll stieg die Müllmenge leicht an. Nicht nur westliche Industrienationen, auch Australien erlebt gerade einen Rechtsruck. Dort steht die Partei One Nation in den Umfragen zum ersten Mal an der Spitze. Sie ist für eine radikale Anti-Einwanderungspolitik, verbreitet muslimfeindliche Parolen und fordert, die Wirtschaft nach dem Motto Australians First vor ausländischen Einflüssen zu schützen. Der Markt für gebrauchte E-Autos wächst rasant und er wird immer attraktiver. Laut Fraunhofer-Institut ist die Auswahl in den letzten Monaten förmlich explodiert. Das liegt vor allem daran, dass viele E-Autos, die vor 3 bis 4 Jahren neu zugelassen wurden, jetzt den Besitzer wechseln. Und der Preisunterschied zu vergleichbaren Verbrennern ist fast komplett verschwunden. Die Bedenken wegen gebrauchter Batterien sind nach Angaben der Experten weitgehend unbegründet. Moderne Systeme würden viel länger halten und seien deutlich robuster als angenommen, heißt es.
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10: Heute gibt Sonne und Wolken, Regen ist so gut wie gar nicht mit dabei. Im Laufe des Tages geht es mit den Temperaturen rauf auf 21 bis 25 Grad. Wuppertal meldet aktuell 13 Grad und Rheine 15.
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10: Die Staus mit dem größten Zeitverlust. A2 Dortmund-Oberhausen. Zwischen Bottrop und Kreuz Oberhausen 4 Kilometer, 17 Minuten plus. A45 Dortmund-Gießen. Zwischen Schwerte-Ärgste und Lüdenscheid-Nord 4 Kilometer. Da kommt eine ganze Stunde obendrauf. Und A59 Bonn-Köln. Zwischen Troisdorf und Flughafen Köln-Bonn 5 Kilometer und 18 Minuten.
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8: Willkommen am 1. Juni. Heute ist der meteorologische Sommeranfang. Davon merken wir vielleicht höchstens was von den Temperaturen her. Aber das Drumherum ist ja nicht ganz so sommerlich heute. Es gibt viele Wolken und örtlich kann es auch mal einen Schauer geben. Aber gut, letzte Woche war es ja richtig toll, ne? Und kalendarisch gesehen beginnt der Sommer ja auch erst am 21. Juni pünktlich um 10.24 Uhr.
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0: Eine der emotionalsten Liebesballaden aller Zeiten. Johnny Logan, Hold Me Now bei Radio Mixtape. Damit hat er ihre 1987 zum zweiten Mal den Eurovision Song Contest gewonnen, nach 1980. Und der Song hat ihm über seine größte Krise des Lebens hinweg geholfen. Kurz vor seinem ESC-Sieg Ende der 80er war Johnny pleite, er hatte keinen Hit und seine Ehe war kurz vor dem Ende. Dank dieses Songs kam aber seine Frau wieder zurück.
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0: zaubert uns doch sofort ein Lächeln ins Gesicht. Dieser mitreißende Song aus den 70ern von Kiki D und Elton John, Don't Go Breaking My Heart bei Radio Mixtape. Gratulation an alle heutigen Geburtstagskinder. Wir wünschen euch alles erdenklich Gute. 67 Jahre alt wird heute Alan Wilder. Kennen viele noch bestimmt als Keyboarder von Depeche Mode. 1982 kam er als Ersatz für Vince Clarke, der die Band verlassen hatte. Damals hatte sich Alan auf eine anonyme Anzeige von Depeche Mode gemeldet, in der ein neuer Keyboarder gesucht wurde. 13 Jahre lang blieb er dann bei der Band. Heute, vor genau 21 Jahren, hat Alan dann aber mitgeteilt, dass er die Gruppe verlassen wird. Als Grund nannte er die mangelnde Würdigung seiner Arbeit durch andere Bandmitglieder und die seines Erachtens ungerechte Aufgabenverteilung innerhalb der Gruppe. Wir hören Depeche Mode jetzt mit einem Song von 1993, bei der Alan Wilder so richtig Vollgas am Keyboard gegeben hat. Walking in my shoes.
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1: Hallo, eine Rock-Power-Ballade aus den 70ern mit großartigem Gitarrensolo erwartet euch jetzt hier bei uns. Hier sind Boston mit More Than a Feeling.

0: 80er, den wir ganz besonders lieben. Taylor Dane bei Radio Mixtape mit Tell It To My Heart. Anfang der 50er war er als US-Soldat 3 Jahre lang in Deutschland stationiert. Johnny Cash im bayerischen Landsberg hat er sich damals für 20 Mark eine Gitarre in einem Musikgeschäft gekauft und auch seine erste Band gegründet, die Landsberg Barbarians, eine Anspielung auf die Truppenzeitung The Landsberg Bavarian. Hier ist er jetzt, der Country-Star mit einem seiner größten Hits aus den 60ern, Ring of Fire.
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0: Den Song mit dem wohl bekanntesten Saxophon-Solo der Musikgeschichte hört ihr gleich bei Radio Mixtape. Gary Rafferty mit seinem überragenden Song Baker Street aus den 70ern.
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0: Mit ordentlich Tempo geht's gleich bei Radio Mixtape durch den Vormittag. Wir spielen euch Patrick Hernandez aus den 70ern mit Born to be Alive. Und wenn ihr die Musik der 80er liebt, dann unbedingt dranbleiben. Ich habe einen richtig tollen Song für euch dabei. Talk Talk mit It's My Life.
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2: Mit Thorsten Adolfs. Guten Morgen. Buckelwal Timmy oder Hope beschäftigt nach wie vor viele Menschen, auch Wochen nach seinem Tod. Aktuell hat die Staatsanwaltschaft Schwerin extrem viel zu tun. Die Behörde muss mehrere hundert Anzeigen und Hinweise im Zusammenhang mit dem Wal bearbeiten. Dabei geht es vor allem um die umstrittenen Rettungsaktionen. Es liegen aber auch Anzeigen vor, weil zunächst nichts getan wurde. Frage an Marc Weiß aus dem News-Team. Wer hat die Anzeigen denn erstattet?
3: Also laut Staatsanwaltschaft alle möglichen Leute aus ganz Deutschland und diese Menge an Eingaben, so heißt das ja offiziell, die sei auf jeden Fall neu, sagte ein Sprecher. Nun, der Wal hat wochenlang extrem viele Menschen beschäftigt, auch die Social-Media-Kanäle, und offenbar haben sich dann sehr viele Menschen dazu berufen gefühlt, Anzeige zu erstatten. Und ja, da ist wohl alles dabei. Nahezu alle Beteiligten, Experten, Tierschützer und Politiker wurden angezeigt. Und zwar sowohl, weil sie angeblich nichts getan haben, um dem Wal zu helfen, als auch, weil sie die Rettung versucht haben. Hier ist das Argument dann, das sei Tierquälerei gewesen.
2: Muss die Staatsanwaltschaft das denn alles ernst nehmen?
3: Sie sagt ja, man müsse jeden Eingang prüfen. Das kostet natürlich Zeit. Es sind wohl auch völlig absurde Sachen dabei. Nicht nur Anzeigen, auch ja wahrscheinlich gut gemeinte Hinweise. Da hätten Menschen zum Beispiel ihre Hilfe angeboten. Das sind dann so Angebote wie, ich kann mit Walen sprechen, aus der Zeit, als der Wal noch lebte. Ob irgendwas davon tatsächlich mal zu Ermittlungen führt, ist noch völlig unklar. Aber egal, was rauskommt, sichten müssen die Behörden alle Eingänge, auch die komplett absurden. Und da ist wohl noch eine Menge zu tun.
2: Dankeschön, Marc. Und jetzt weitere Meldungen in der Zusammenfassung. Gleich wird am Düsseldorfer Oberlandesgericht das Urteil im Prozess um den Messeranschlag vor einer Bar in Bielefeld erwartet. Der Angeklagte soll laut Bundesanwaltschaft lebenslang ins Gefängnis, weil er im Mai vergangenen Jahres 4 Menschen beim Feiern lebensgefährlich verletzt hat und als IS-Anhänger gilt. Die Verteidigung fordert dagegen 12 Jahre Haft. Sie verweist auf eine schwere Kindheit und psychische Probleme des Angeklagten. Frankreichs Marine hat im Atlantik einen russischen Öltanker gestoppt, der zur sogenannten Schattenflotte gehören soll. Präsident Macron sagt, es sei inakzeptabel, dass solche Schiffe westliche Sanktionen umgehen und damit den Krieg in der Ukraine mitfinanzieren würden. Frankreich hat in den vergangenen Monaten schon mehrere verdächtige Schiffe aufgehalten, diesmal mit Unterstützung Großbritanniens. Wer in Italien auf einer Autobahn wegen einer Baustelle im Stau steht, kann sich ab heute einen Teil der Maut zurückholen. Das Geld gibt es über eine App. Die Regelung gilt grundsätzlich auch für Urlauber aus dem Ausland. Aber ohne eine italienische Steuernummer kommt man da kaum ran. Im vergangenen Jahr sind deutlich weniger Menschen nach Deutschland gekommen als im Jahr davor. Das Statistische Bundesamt meldet einen Rückgang der Zuwanderung um 13% auf rund 1,48 Millionen. Auch die Zahl derjenigen, die Deutschland verlassen haben, ist leicht gesunken. Unter dem Strich kamen damit 235.000 Menschen mehr ins Land, als gegangen sind. Gründe für den Rückgang sind vor allem weniger Asylsuchende, zum Beispiel aus Syrien, Afghanistan oder der Ukraine, und ein geringerer Zuzug aus EU-Staaten. Wer Deutschland den Rücken gekehrt hat, zog am häufigsten in die Schweiz, nach Österreich oder nach Spanien.
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2: Heute gibt es Sonne und Wolken. Regen ist so gut wie gar nicht mit dabei. Im Laufe des Tages geht es mit den Temperaturen rauf auf 21 bis 25 Grad. Duisburg meldet im Moment 18 Grad und Paderborn 16. Morgen wird es wechselhaft mit zum Teil kräftigen Schauern und Gewittern.
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2: Die Staus mit dem größten Zeitverlust im Moment. A2 Dortmund-Hannover zwischen dem Kamener Kreuz und Hamm. 6 Kilometer Stau, 46 Minuten plus. A45 Dortmund-Gießen zwischen Schwerte-Ärgste und Lüdenscheid-Nord. 5 Kilometer, 31 Minuten. Und A52 Düsseldorf-Roermond zwischen Mönchengladbach-Neuwerk und Kreuz-Mönchengladbach. 4 Kilometer. Da kommt eine halbe Stunde obendrauf.
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0: 1979 hat Patrick Hernandez in New York nach Tänzerin für seine damalige Welttour gesucht und die damals noch völlig unbekannte 20-jährige Madonna engagiert. Ein halbes Jahr hat sie ihn bei seinen Konzerten dann begleitet, und während Madonna später unzählige Hits gelandet hat, ist es bei Patrick bei diesem einzigen hier geblieben. Heute aber noch genauso schön wie damals in den 70ern. Hier ist er jetzt mit Born to Be Alive. Euch einen schönen Montagvormittag.
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2: Bestechung mit Gitarre, wie Pete Townsend einen Skeptiker zum Fan machte.
3: Es gibt Songs, die aus tiefster künstlerischer Inspiration entstehen. Und dann gibt es zum Beispiel sowas wie Pinball Wizard von The Who.
4: Der Song entstand offenbar vor allem deshalb, weil Pete Townsend ein Problem hatte. Er hatte an der Rockoper Tommy gearbeitet und war von dem Konzept auch überzeugt. Aber der prominente Musikjournalist Nick Cohn, der die Band im Studio besuchte, war erstmal nur so, naja, sagen wir mal, mittelbeeindruckt.
3: Und Townsend war klug genug zu wissen, wenn der Typ das Ding zerreißt, wird's schwer. Also suchte er nicht den Streit, sondern stellte einfach eine direkte Frage. Was müsste denn drin sein, damit du es gut findest?
4: Und die Antwort war erstaunlich konkret und auch irgendwie witzig. Alles mit Flipper, also Pinball, fände er fantastisch, sagte Cohn. Na gut, dachte Townsend, sein Tommy könnte doch einfach ein Flipper-Genie sein. Stumm, taub und blind war dann auch noch. Und damit war Cohn im Sack.
3: Pete fährt nach Hause und schreibt Pinball Wizard, quasi ganz nach dem Geschmack eines skeptischen Kritikers.
4: Townsend hat die Geschichte später auch gar nicht groß beschönigt. Er sagte ganz offen, er habe den Song Purely as a Scam geschrieben. Also im Grunde als taktisches Manöver.
3: Und ausgerechnet dieser Scam wurde dann zu einem der bekanntesten Songs von The Who. Von der Schleimerei direkt zum Klassiker.
4: Hier sind The Who mit Pinball Wizard.
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feiert dieses Jahr 40-jähriges Bandbestehen. Die US-Gruppe Goo Goo Dolls haben wir eben mit ihrer wunderschönen Nummer Iris aus den 90ern bei Radio Mixtape gehört. Stammt aus dem Soundtrack des Streifens Stadt der Engel. Die nächste Gruppe hatte Anfang der 70er richtig dolle Startschwierigkeiten. Middle of the Road. In ihrer Heimat Schottland wollte es mit dem Erfolg nicht klappen, in Großbritannien auch nicht. Also zogen alle Bandmitglieder geschlossen nach Italien, um sich dort vom Musikproduzenten Giacomo Toschi unter die Arme greifen zu lassen. Er entwickelte nicht nur den markanten und einzigartigen Sound der Band, sondern verhalf der Truppe auch zum internationalen

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1: 1988 feierte sie als damals 19-Jährige ihren großen Durchbruch mit dieser traumhaften Nummer, die besonders durch das Oboen-Solo besticht. Hier ist Tanita Tikaram mit Twist in My Sobriety. Euch einen schönen Montagvormittag mit uns.

0: 1A Rock aus den 70ern von Lynyrd Skynyrd, Sweet Home Alabama bei Radio Mixtape. Elvis Eifel ist gerade hier bei mir im Studio und er hat mir so im Vorgespräch schon mal erzählt, dass er ohne eure Hilfe nie was geworden wäre. Stimmt doch so, Elvis, oder?
1: Ja, und es stimmt ja tatsächlich. Also guck mal, wie viele Jahre machen wir das jetzt hier schon? Und zwar in weiten Teilen zusammen. Ja, die besten Telefonstreiche sind nur deshalb was geworden, weil ihr mir Tipps gegeben habt, weil wir gemeinsam Recherchearbeit gemacht haben, weil wir klein und gemeine Pläne geschmiedet haben. Ohne euch wäre es wirklich nur halb so schön gewesen, wenn überhaupt. Und auch die Geschichte, die ich euch heute mitgebracht habe, die hätte es wahrscheinlich gar nicht so gegeben. Denn dann hätte ich ja nicht gewusst, dass dieser Taxiunternehmer einen neuen Taxiwagen, so einen Touran, bestellt hat bei VW, ihn aber dreimal umbestellt hat mit anderen Extras. Also erst als Schaltwagen, aus Versehen, dann als Automatik, dann dies, dann das. Und dann hätte ich ihm jetzt diese Rechnung gar nicht aufmachen können, mit der ich ihn sehr, sehr ins Schwitzen gebracht habe. Aber mehr erzähle ich nicht, Rest müsst ihr euch gleich anhören.
0: In knapp 6 Minuten ist es soweit. Also unbedingt weiter dranbleiben.

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0: Musik aus Berlin bekommt ihr gleich hier bei Radio Mixtape. Und zwar von einer Band, die nur einen einzigen Hit in den 90ern hatte. Bell, Book & Candle mit Rescue Me. Elvis Eifel hätte auch locker Privatdetektiv werden können. In Sachen Recherche ist der Kerl ja wirklich ganz weit vorne. Wenn er nicht so viele Details über seine Opfer rausfinden würde, dann wären solche Telefonate hier garantiert nicht mal halb so lustig.
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2: Hallo.
3: Ja, schönen guten Tag, das VW-Werk in Wolfsburg-Eifel. Spreche jetzt mit Herrn Tanis?
2: Ja, richtig.
3: Das ist gut. Herr Tanis, es geht um die VW Touran, die Sie bei uns bestellt hatten.
2: Ja, bitte.
3: Die sind fertig. Die können Sie alle drei abholen.
2: Alle drei?
3: Ja.
2: Ja, das ist irgendwas falsch. Also ich habe nur einen bestellt. Das verstehe ich ja nicht.
3: Nein, nicht einen. Sie haben einen mit Navi und Schaltung bestellt, einen ohne Navi Automatik und einen mit getönten Scheiben.
2: Da kann doch nicht hingehen. Wir haben doch darüber unterhalten, was Sie alle so machen. Aber nicht alle drei bestellt. Das geht doch nicht.
3: Ich habe mich mit Ihnen nicht unterhalten. Ich sitze ja hier in Wolfsburg im VW-Werk. Wir haben die Autos heute fertiggestellt und jetzt müssen Sie die auch abnehmen. Ich meine, das sind Taxifahrzeuge. Die können wir ja jetzt nicht irgendwie verkaufen oder so.
2: Ja, ich habe nur einen Vertrag gemacht und das war's. Ich habe mich für drei Autos bestellt.
3: Wir haben drei verschiedene Bestellungen. Das haben Sie aber doch bestellt, getönte Scheiben und sowas.
2: Aber das ist nur um eine Auto. Einen Moment, ich...
3: Ja, aber ich sag mal, Herr Tanis, Sie können doch nicht drei Autos bestellen und jetzt sagen, nee, ich will sie nicht.
2: Ich will nur ein Auto haben.
3: Ja.
2: Nein, sorry, ich habe jetzt aber einen Fahrgast jetzt. Das ist irgendwas missverstanden.
4: Ich kann Zeit für mich
2: machen. Nee, entschuldigen Sie, ich habe jetzt einen Fahrgast. Ich bin jetzt im Taxi.
3: Ja.
2: Und ich melde, soweit ich kann.
3: Oder soll ich mich gleich nochmal bei Ihnen melden?
2: Ja, in halbe Stunde wäre es gut.
3: Okay.
2: Ja, bitte?
3: Ja, Eifel nochmal von VW in Wolfsburg. Herr Tanis, was machen wir denn jetzt mit den drei bestellten Touran?
2: Wie heißen Sie nochmal?
3: Eifel.
2: Eifel?
3: Ja.
2: Herr Gellem, kennen Sie von Eifel?
5: Eifel.
2: Boah, Sie sind das. Mein Gott. Oh. Oh Gott, oh Gott.
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13: Thorsten Adolfs hat für euch jetzt die wichtigsten Nachrichten aus NRW, Deutschland und der Welt hier bei Radio Mixtape. Und direkt danach gibt's für euch den Mann, der uns mit seiner tiefen Stimme total beeindruckt hat, Barry White mit Let the Music Play aus den 70ern. Und aus den 80ern bekommt ihr einen Song, mit dem David Bowie jede Tanzfläche gefüllt hat. Let's Dance.
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15: Mit Thorsten Adolfs. Guten Tag. Die Sozialgerichte in Deutschland kommen mit der Arbeit kaum noch hinterher. Die Zahl der Klagen und Eilverfahren habe teilweise dramatisch zugenommen, sagt der Deutsche Richterbund. Demnach stieg die Zahl der Klagen bei den Sozialgerichten im vergangenen Jahr um 10%. Bei den Eilverfahren gab es sogar ein Plus von 47%. Insgesamt gab es damit über 300.000 Streitfälle. Nach Einschätzung des Richterbundes ist das mit dem vorhandenen Personal nicht mehr zu schaffen und die Zahlen würden sogar weiter steigen, heißt es. Infos von Marc Weiß.
16: Es geht bei der Klage- und Antragsflut vor allem um Streitfälle rund ums Bürgergeld oder um Ansprüche aus der Sozialversicherung. Menschen klagen, weil sie nicht das Geld bekommen, das in ihrer Meinung nach zusteht. Das kann an Kürzungen liegen, aber natürlich auch an falschen Berechnungen. Auffällig ist die extrem stark gestiegene Zahl von Eilanträgen. In diesen Fällen wollen Kläger nicht auf möglicherweise langwierige Verfahren warten, sondern schnelle Entscheidungen. Sozialforscher sehen darin vor allem einen Hinweis auf zunehmende Existenznöte. Es muss schnell gehen, weil offenbar keine finanziellen Puffer mehr vorhanden sind. Das Netzwerk Sozialrecht bringt es auf einen einfachen Punkt. In wirtschaftlichen Krisenzeiten steigt die Klagebereitschaft der Menschen. Geht es allen gut, dann haben die Sozialgerichte entsprechend weniger zu tun. Was dem Richterbund noch Sorgen macht, ist der 1. Juli. Ab dann gilt nämlich die neue Grundsicherung und löst das bisherige Bürgergeld ab. Die Richter sind sicher, dass dann nochmal eine Klageflut kommt. Zum einen, weil das bei neuen Sozialgesetzen fast immer so ist. Und zum anderen, weil die Grundsicherung inklusive der härteren Sanktionen ja nun mal sehr umstritten ist.
15: Und jetzt weitere Meldungen im Überblick. Für den Terroranschlag auf feiernde Menschen in Bielefeld ist der Attentäter zu lebenslanger Haft verurteilt worden. Das Düsseldorfer Oberlandesgericht sprach den 36-jährigen Syrer wegen vierfachen versuchten Mordes schuldig, stellte die besondere Schwere seiner Schuld fest und ordnete Sicherungsverwahrung an. Wenn Kinder krank sind und betreut werden müssen, bleibt in fast 3 von 4 Fällen die berufstätigen Frauen zu Hause, um sich um die Kinder zu kümmern. Das hat die AOK ermittelt. Kassenchefin Reimann sagte, das zeige die weiterhin ungleiche Verteilung der Care-Arbeit in Familien. Die Kassen übernehmen in dieser Zeit einen Großteil des Verdienstausfalls und zahlen pro Kind und Elternteil für bis zu 15 Tage im Jahr in der Regel 90% des Nettoverdienstes. In Deutschland ist 2024 so wenig Abfall produziert worden wie zuletzt vor 15 Jahren. Den deutlichsten Rückgang gab es bei Bau- und Abbruchabfällen. In privaten Haushalten fiel dagegen etwas mehr Müll an, sagt das Statistische Bundesamt. Insgesamt waren es fast 363 Millionen Tonnen. Nach dem Champions-League-Sieg von Paris Saint-Germain ist es in Frankreich zu heftigen Krawallen gekommen. Der französische Innenminister Nunez spricht von fast 900 Festnahmen und er sieht darin einen Erfolg der Polizei. Man sei gut vorbereitet gewesen, sagt er. In mehreren Städten hatte es Plünderungen und Brände gegeben. Vor allem auf dem Pariser Champs-Élysées lieferten sich Vermummte und Einsatzkräfte schwere Auseinandersetzungen mit Wurfgeschossen und Tränengas. Bei den Einsätzen wurden insgesamt 178 Sicherheitskräfte verletzt.
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15: Heute gibt es Sonne und Wolken. Regen ist so gut wie gar nicht mit dabei. Im Laufe des Tages geht es mit den Temperaturen rauf auf 21 bis 25 Grad. Duisburg meldet im Moment 18 Grad und Paderborn 16. Morgen wird es wechselhaft mit zum Teil kräftigen Schauern und Gewitter.
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15: Und hier müsst ihr die meiste Zeit extra einplanen. A2 Dortmund-Hannover zwischen dem Kamener Kreuz und Hamm 8 Kilometer 53 Minuten plus. Die A2 Dortmund-Oberhausen zwischen Bottrop und Kreuz Oberhausen 6 Kilometer 29 Minuten. Und A45 Dortmund-Gießen zwischen Schwerte-Ärgste und Lüdenscheid-Nord 3 Kilometer, da kommen 26 Minuten dazu.
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13: Viele britische Promis sind in den letzten Jahren und Jahrzehnten vom Königshaus zum Ritter geschlagen worden. Nicht so David Bowie, 2003 hätte ihm diese Ehre zuteil werden sollen. 3 Jahre vorher sollte er den Rang des Commanders of the Order of the British Empire bekommen, aber er lehnte beides ab mit den Worten: Ich weiß nicht wirklich, wofür das gut sein soll. Es ist nicht das, wofür ich mein Leben lang gearbeitet habe. Aber David ist auch ohne Orden des Königshauses ein Top-Musiker gewesen. Beweist er uns jetzt mit diesem Spitzen-80er hier, Let's Dance.

0: soll am Tag bis zu 150 Zigaretten geraucht haben. Alter Schwede, was das an Geld verschlungen haben muss. Barry White mit Let the Music Play.
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0: In Dortmund beginnt heute das 14. Dortmunder Tresenfestival. In zahlreichen Bars und Kneipen, die Beamer und Leinwände haben, werden von heute an bis Freitag zahlreiche Kurzfilme gezeigt. Präsentiert werden da Streifen mit großer filmischer Qualität, aber eben typisch Dortmund, ohne den roten Teppich und Sektempfang, sondern natürlich mit Pilz am Tresen. Der Eintritt ist frei. Das Tresenfestival in Dortmund geht noch bis kommenden Freitag. Dionne Warwick, eine Ikone der Musik, deren zeitlose Songs schon Generationen von Musikfans begeistert haben, feiert mit 85 Jahren ihre große Abschiedstour. Mit Hits wie I Say a Little Prayer und That's What Friends Are For begleitet wird sie da von der klassischen Philharmonie Nordwest, die ihren Liedern orchestralen Glanz verleiht. Morgen Abend um 20 Uhr tritt sie im Theater am Marientor in Duisburg auf. Tickets bekommt ihr dann noch an der Abendkasse.
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0: vielfach gecoverten Song bekommt ihr jetzt bei Radio Mixtape. 1970 hat BJ Thomas die Nummer Always on My Mind erstmals aufgenommen. Danach gab es dann noch zig andere Versionen von unter anderem Brenda Lee, Willie Nelson, den Pet Shop Boys und auch der King of Rock'n'Roll hat diesen Song mal rausgebracht und zwar 1972. Und ganz ehrlich, seine Version ist immer noch die mit Abstand beste und auch schönste.
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1: Und ich weiß, dass mein Kollege Stefan Kaiser, der gleich ab 12 übernimmt, das Radio in der Redaktion jetzt ganz besonders laut drehen wird. Denn hier kommt einer seiner absoluten Lieblingssongs aus den 70ern von Steely Dan. Do It Again. Euch einen schicken Vormittag.

0: ist so ein 80er, den müssen wir einfach richtig, richtig laut hören. Bananarama mit Venus bei Radio Mixtape. Euch einen schönen Vormittag. Ich bin Oliver Behrendt. Seit 1975 ist er ja schon Mitglied bei den Rolling Stones, Ron Wood. Damals war er Angestellter der Band mit einem monatlichen Einkommen. Erst seit 1993 ist der Gitarrist auch vollwertiges Mitglied und damit auch an den Gewinn der Band beteiligt. Neben seiner Karriere als Musiker ist Ron auch ein erfolgreicher Künstler, dessen Gemälde, Zeichnungen und Drucke weltweit ausgestellt werden. Heute feiert er seinen 79. Geburtstag und da gratulieren wir von Radio Mixtape natürlich ganz herzlich mit einem Song der Rolling Stones aus den 70ern. Angie.
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0: Rasant geht's durch den Montagvormittag mit hervorragender Musik aus den 90ern von Take That, Everything Changes bei Radio Mixtape. Braun gebrannt ist gerade mein Kollege Stefan Kaiser hier ins Studio gekommen. Du hast nämlich Urlaub auf der Kanareninsel Lanzarote gemacht. Wie war's denn, Stefan?
1: Es war richtig schöner Urlaub und obwohl ich wettermäßig gehört habe, dass es bei euch ja auch sehr heiß war,
0: oh ja,
1: da hatten wir es auf den Kanaren ein bisschen angenehmer, weil da weht immer der schöne, kühle Atlantikwind. Ja, es war so schön. Ich habe so Sehnsucht.
0: Ja, kann ich mir gut vorstellen. Für alle, die vielleicht jetzt bald nach Lanzarote fliegen, was muss ich denn da unbedingt gesehen haben, lieber Stefan?
1: Ja, ich meine, du warst ja auch schon da und du weißt ja, was da Sache ist. Es ist eine Vulkaninsel Lanzarote, sehr karg, aber umso faszinierender, wie ich finde. Mhm. Und der Timanfaya-Nationalpark, den muss man auf jeden Fall gesehen haben.
0: Oh ja.
1: Eine Mondlandschaft, wirklich hautnah kann man da erleben. Oder die Jameos del Agua. Die Meisterwerke von César Manrique, weltberühmter Künstler, der die Insel wirklich sowas von geprägt hat. Und natürlich das Weinanbaugebiet La Jeria mit den Vulkanaschetrichtern. Ich könnte jetzt hier noch stundenlang erzählen, aber ich glaube, das sprengt so ein bisschen den Zeitrahmen. Ne?
0: Ja, wir wollen ja noch Falco mit seinem Geniestreich Genie hören. Dann lieben Dank, Stefan, für die Lanzarote Ausflugstipps und dir gleich eine schöne Show ab 12.
1: Schönen Feierabend, Olli. Bis bald.
0: Ja, wir hören uns dann morgen früh ab 6 wieder. Bis dahin und viel Spaß jetzt mit Falco und Genie.
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3: 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Du wirst ganz nass. 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Wir müssen weg hier, raus aus dem Wald, verstehst du nicht? Wo ist dein Schuh? Du hast ihn verloren, als ich dir den Weg zeigen musste. Wer hat verloren? Du dich? Ich mich? Oder? Oder wir?

Es ist kalt, wir müssen weg hier, komm. Dein Lippenstift ist verwischt. Du hast ihn gekauft und ich habe es gesehen. Zu viel Rot auf deinen Lippen und du hast gesagt, mach mich nicht an. Aber du warst durchschaut. Augen sagen mehr als Worte. Du brauchst mich doch, hm? Alle wissen, dass wir zusammen sind ab heute. Jetzt höre ich sie. Sie kommen. Sie kommen dich zu holen. Sie werden dich nicht finden. Niemand wird

Newsflash! In den letzten Monaten ist die Zahl der vermissten Personen dramatisch angestiegen. Die jüngste Veröffentlichung der lokalen Polizeibehörde berichtet von einem weiteren tragischen Fall. Es handelt sich um ein 19-jähriges Mädchen, das zuletzt vor 14 Tagen gesehen wurde. Die Polizei schließt die Möglichkeit nicht aus, dass es sich hier um ein Verbrechen handelt.

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11: Stefan Kaiser ist frisch und gut erholt aus dem Urlaub zurück. Bei Radio Mixtape spielt er euch gleich einen erstklassigen Rocksong aus den 70ern von Toto, Hold the Line. Und aus den 80ern bekommt ihr einen wunderbaren Popsong von Belinda Carlisle, Heaven is a Place on Earth. Wir hören uns morgen wieder. Bis dann.
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13: Mit Thorsten Adolfs. Guten Tag. Im Prozess um die mutmaßlich islamistische Messerattacke in Bielefeld ist das Urteil gefallen. Der Angreifer muss lebenslänglich hinter Gitter und kommt in Sicherungsverwahrung. Der 36-jährige Syrer hatte vor etwa einem Jahr mit einem Messer vor einer Bielefelder Bar auf feiernde Gäste eingestochen. 4 Menschen wurden teilweise lebensgefährlich verletzt. Infos von Marc Weiß.
14: Das Urteil entspricht exakt der Forderung der Bundesanwaltschaft. Die hat argumentiert, dass dem Syrer jede Empathie mit den Opfern fehle, er ein radikal-islamistisches Gedankengut habe, bei dem Anschlag möglichst viele Menschen töten wollte und es für ihn keine gute Prognose gebe. Deshalb sei die besondere Schwere der Schuld festzustellen und Sicherungsverwahrung zu verhängen. Das psychiatrische Gutachten stützt das. Demnach ist der Mann tiefgreifend islamistisch radikalisiert. Die Ideologie sei fester Bestandteil seiner Persönlichkeit und seines Wertesystems. Heißt es. Die Verteidigung hatte nur 12 Jahre gefordert. Ihrer Ansicht nach wurde der Syrer erst in Deutschland durch seine Einsamkeit radikalisiert. Außerdem habe er nach schwerer Kindheit unter Depressionen gelitten. Das sahen die Richter am Oberlandesgericht Düsseldorf anders und verhängten die Höchststrafe. Die Sicherungsverwahrung hat zur Folge, dass der Mann theoretisch auch nach der Haftstrafe für immer weggesperrt bleibt. Allerdings wird in regelmäßigen Abständen geprüft, wie gefährlich ein Verwahrter noch ist. In seltenen Fällen kann man aus einer Sicherungsverwahrung auch entlassen werden. Die Hürden dafür sind aber extrem hoch.
13: Und jetzt weitere Nachrichten in der Zusammenfassung. Die Bundesagentur für Arbeit rechnet in diesem Jahr mit einem höheren Defizit als bislang angenommen. Bis jetzt war die Rede von etwa 4 Milliarden Euro. Mittlerweile sprechen mehrere mit der Angelegenheit vertraute Personen von einem Defizit von gut 5 Milliarden. Das liege an den voraussichtlich höheren Arbeitslosenzahlen im Jahresdurchschnitt, heißt es. Die Grünen fordern von der Regierung, beim Milliardensondervermögen nachzusteuern. Der Haushaltsexperte Schäfer sagte, das Geld müsse endlich konsequent dorthin fließen, wo es nachhaltig, investiv und klimapolitisch wirksam sei. Und das Finanzministerium fordert mehr Tempo, vor allem in den Bereichen Energie, Digitalisierung, Forschung und Entwicklung. Im Nahverkehr im südlichen NRW gibt es keine Tarifgrenze mehr. Der gemeinsame Rheinland-Tarif von VRS und AVV wird ab sofort angeboten. Er gilt von Aachen bis ins Bergische Land. Für Gelegenheitsfahrer soll der Ticketkauf deutlich einfacher werden. Ein Einzelticket, um zum Beispiel von Gummersbach nach Aachen zu kommen, kostet 13,90 Euro. Kinder zahlen für die Strecke 6,30 Euro. Bei den geplanten Reformen der Bundesregierung gibt es jede Menge Zündstoff zwischen der Politik und den Gewerkschaften. Verdi-Chef Wernicke hat dem Handelsblatt gesagt, wenn das Reformpaket nur dazu diene, Sozialleistungen abzubauen, dann gehe die Gewerkschaft auf die Barrikaden. Absolute Tabuthemen sind für ihn Verschlechterungen beim Kündigungsschutz oder ein eingeschränktes Streikrecht. Er will auch nicht, dass die tägliche Höchstarbeitszeit einfach vom Chef bestimmt werden kann. Außerdem lehnt Wernicke es kategorisch ab, das Rentenalter nach oben zu schrauben oder das Rentenniveau zu senken. Das sei dann eine Rentenkürzung durch die Hintertür, sagt er.
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13: Heute gibt's Wolken und Sonne. Regen ist so gut wie gar nicht mit dabei. Im Laufe des Tages geht es mit den Temperaturen rauf auf 21 bis 25 Grad. Rheine meldet aktuell 19 Grad und Olpe 17. Morgen wird's wechselhafter als heute mit zum Teil kräftigen Schauern und Gewittern.
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13: Die Staus mit dem größten Zeitverlust. A2 Dortmund-Oberhausen zwischen Bottrop und Kreuz Oberhausen 6 Kilometer, 28 Minuten plus. A57 Köln-Krefeld zwischen Kreuz Meerbusch und Krefeld Zentrum 5 Kilometer, 13 Minuten. Und A59 Duisburg-Dienstlaken zwischen Duisburg-Zentrum und Meiderich 2 Kilometer. Da kommen 14 Minuten dazu.
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4: Hallo, kurz nach 12. Ja, ich bin dann auch mal wieder da. Ich hoffe, ihr habt mich ein bisschen vermisst, wenn es auch nur ein bisschen war. War so ein bisschen im Urlaub, hat mich etwas erholt. Und da würde ich sagen, starten wir mal wieder. Danke, Olli, für den Vormittag. Ich mache da mal weiter bis 18 Uhr. Jetzt mit Urlaubsmusik von Belinda Carlisle. Das darf dem Urlaubskaiser noch irgendwie gegönnt sein. Oder etwa nicht. Schönen Mittag euch.
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0: Der Telefonsong von Toto, Hold the Line. Ja, Telefon, genau das richtige Stichwort. Ihr meldet euch bei uns mit eurem Gruß, mit eurem Musikwunsch unter 0800 65 75 85 0.
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0: Und der Song Hold the Line von Toto ist ja entstanden in den 70ern am Küchentisch. Ja, und da gab es auch ein Dating-Chaos, was irgendwie mit Telefon zu tun hatte. Der Keyboarder David Page, der kam nämlich auf die Idee, weil er als Teenager mehrere Freundinnen gleichzeitig hatte. Das soll passieren. Die Eltern besaßen damals ein hochmodernes Telefon mit mehreren Leitungen. Als beim Abendessen plötzlich drei Mädchen gleichzeitig anriefen und alle Lampen blinkten, musste er ständig umschalten zwischen den Telefonen und rief panisch: Hey, hold the line, bleib in der Leitung. Das hat ihn dann Jahre später zum Songtext inspiriert. So entstehen sie also, die Welthits. Wunderbar. Oh, happy day. Hier sind The Edwin Hawkins Singers. Wir wünschen euch eine schöne Mittagspause mit Radio Mixtape.

0: aus den 80ern. Billy Joel, The Longest Time, gleich die 70er. Da machen wir eine schöne Fahrradtour. Ein Schirm mitnehmen bei dem Wetter ist vielleicht angesagt mit Queen. Und ihr meldet euch bei uns unter 0800 65 75 85 0. Hallo, hier ist Stefan Kaiser.
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1: Und falls ihr gerade beim Mittagessen verspeisen seid, lasst es euch gut schmecken mit der Musik von uns. Gloria Jones, Tainted Love.

0: tragikomische, wahre Geschichte von Dr. Hook. Der hat das wirklich so erlebt. Hat nämlich in den 70ern verzweifelt versucht, am Telefon seine Ex-Freundin zu erreichen. Aber immer wieder von deren strenger Mutter ist er abgewimmelt worden. Wir sind im Jahr 1972 gewesen.
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0: Sylvia's Mother, gleich aus den 80ern, Tina Turner, What's Love Got to Do With It. Stefan Kaiser ist hier, wünsche euch einen schönen Montag, Mittag, schönen Wochenstart. Ja, es ist ja so, die Bundesliga-Saison ist vorbei. Trotzdem wurde vor ein paar Tagen im Kölner Rhein-Energie-Stadion nochmal ordentlich gefeiert.

0: feiert Premiere einer neuen Netflix-Doku über Lukas Podolski. Luis Eck, du warst bei der Premierenvorstellung mit dabei und hast die Doku über Poldi als einer der ersten gesehen. Es ist keine gewöhnliche Doku, kann man so sagen, ne?
1: Klar, natürlich geht's um Poldis Karriere und natürlich erzählen auch ganz klassisch Mitspieler wie Thomas Müller oder André Iniesta auf der Couch Stories über Poldi. Aber das spielt eben schon nur eine Nebenrolle. Hier, selbst der WM-Titel, der taucht erst im Abspann auf. Stattdessen geht es um sehr persönliche Einblicke, seinen Familienalltag, Fragen rund um Herkunft und Identität. So in Richtung Karriereende wird's dann auch wirklich sehr emotional. Also die Doku zeigt den privaten Poldi ehrlich, direkt und, na klar, natürlich auch immer lustig mit einem guten Spruch.
0: Poldi, die Doku über Lukas Podolski, erscheint dann offiziell am 4. Juni, pünktlich übrigens zu seinem 41. Geburtstag. Dann könnt ihr sie euch bei Netflix angucken. Jetzt anhören ist angesagt mit Tina Turner.

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0: Gleich für euch im Radio. E17 und Donna Summer. Nur zwei der Hits. Um kurz nach eins. Vorher die News.
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2: Mit Malte Heilbricht, guten Tag. Eigentlich war das Versprechen klar, mehr Geld für Studierende. Zum anstehenden Wintersemester, also im Herbst, sollte das BAföG erhöht werden von 380 auf 440 Euro im Monat. So steht es im Koalitionsvertrag. Aber die Reform wackelt gewaltig. Bundesforschungsministerin Bär hat am Wochenende gesagt, sie rechne so schnell erstmal nicht mit einer Reform. Danny Hoppe aus dem News-Team, der Studierendenverband und die Jusos reagieren darauf mit scharfer Kritik.
3: Ja, auf jeden Fall. Und dabei geht es vor allem auch um Bärs Wortwahl. Sie hatte nämlich gesagt, dass die Lage für Studierende in Deutschland generell sehr privilegiert sei, weil es zum Beispiel keine Studiengebühren gäbe. Es sei deshalb kein Drama, wenn sie nebenbei noch jobbten, um ihr Studium zu finanzieren. Skandalös findet das Juso-Chef Thürmer und auch der Studierendenverband spricht von einer Frechheit. Schon jetzt hätten 2/3 der Studierenden einen Nebenjob, um über die Runden zu kommen. Gleichzeitig sei die Armutsquote unter Studierenden so hoch wie in kaum einer anderen Gesellschaftsgruppe. Bär zeichne bewusst das Bild der privilegierten Studierenden. Das sei falsch. Das BAföG sei wichtig für die Chancengerechtigkeit im Bildungssystem.
2: Bär hatte ja auch gesagt, es gebe Widerstand gegen die BAföG-Reform aus den Regierungsfraktionen wegen der allgemeinen Sparzwänge.
3: Ja, und dagegen wehren sich die Jusos. Erkenne keine einzige Person in der SPD, die nicht mit voller Überzeugung hinter der Reform stehe, sagte Juso-Chef Thürmer im Deutschlandfunk. Die Ministerin rede Unsinn. Er führt dieselben Argumente an wie der Studierendenverband und sagt, Bär bediene mit ihren Äußerungen saudumme Klischees. Es sei immer schwieriger für junge Menschen aus Arbeiterfamilien zu studieren. Und auch das Argument Sparzwänge lässt Thürmer nicht gelten. Würden Kapitalerträge und Vermögen gerecht besteuert, könne auch die BAföG-Reform locker finanziert werden, sagt er.
2: Danke, Danny. Und jetzt weitere Nachrichten im Überblick. Gut ein Jahr nach der mutmaßlich islamistischen Messerattacke auf feiernde Menschen in Bielefeld ist der Attentäter verurteilt worden. Das Oberlandesgericht Düsseldorf verhängte gegen den 36-jährigen Syrer die Höchststrafe, lebenslange Haft wegen vierfachen versuchten Mordes. Außerdem stellte es die besondere Schwere der Schuld fest und ordnete Sicherungsverwahrung an. Die Verbraucherstimmung in Deutschland hat sich wieder leicht verbessert, sie bleibt aber auf niedrigem Niveau. Das zeigt das aktuelle Konsumbarometer des Handelsverbands HDE. Demnach dämpfen vor allem der anhaltende Irankrieg und die steigenden Preise die Kauflust. Der HDE fordert daher weitere politische Entlastungen, um Konsum und Wirtschaft anzukurbeln. Angst vor der Mathearbeit oder einfach nur Stress im Schulalltag, das haben wohl so einige Schülerinnen und Schüler schon mal erlebt. Wenn es nach einem Bündnis aus Gesundheitsverbänden, Schülern und Eltern geht, soll es dafür bald feste Ansprechpartner an den Schulen geben, sogenannte Gesundheitsfachkräfte. Kinder und Jugendliche verbringen viel Zeit in der Schule, heißt es vom Dachverband der Betriebskrankenkassen. Genau dort brauche es also auch Gesundheitsangebote. Die Fachkräfte könnten direkt vor Ort erste Hilfe leisten, chronisch kranke Kinder unterstützen und auch die Lehrer entlasten. Das Bündnis fordert dafür bundesweit bis zu 10.000 Stellen, finanziert über eine mögliche Zuckersteuer.
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2: Es gibt mal mehr, mal weniger Wolken. Dazu kommen hier und da ein paar Schauer runter. Maximal 22 Grad sind es in Reda-Wiedenbrück und 24 Grad in Viersen. Morgen stark bewölkt und zeitweise regnerisch.
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2: Mit den Staus ab 16 Minuten. A2 Dortmund-Oberhausen zwischen Bottrop und Kreuz-Oberhausen 5 Kilometer. Hier dauert es 26 Minuten länger. A3 Köln-Frankfurt zwischen Lohmar und Siebengebirge 8 Kilometer mit 20 Minuten plus. Und A57 Köln-Krefeld zwischen Kreuz-Meerbusch und Krefeld-Zentrum 5 Kilometer, 16 Minuten on top.
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0: Hallo. Kurz nach eins, Stefan Kaiser hier. Das ist ja schon wieder so eine angeknabberte Woche. Heute der 1. Juni. Und ja, in 3 Tagen am Donnerstag ist der 4. Juni. Das heißt Feiertag, das heißt Frohen Leichnam. Und wer sich den Freitag, den 5. Juni als Brückentag freigenommen hat, der war ganz schlau, bekommt nämlich ein langes 4-tägiges Wochenende. Aber bis dahin müssen wir noch ein ganz klein bisschen durchhalten. Machen wir jetzt mit Donna Summer und Hot Stuff. Schön, dass ihr dabei seid. 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

0: Ist das ein Kult-Hit oder ist es keiner? Natürlich, Spandau Ballet und True aus den 80ern. Und es gibt ja gerade Gerüchte um eine Mega-Reunion von Spandau Ballet nach jahrelang heftigen Streitereien und Gerichtsverfahren. Steht die Band offenbar kurz vor einer Sensations-Comeback-Tour und zwar im Original-Line-Up inklusive Originalsänger Tony Hadley. Da haben sie sich wohl vom gigantischen Erfolg der Oasis-Reunion im letzten Jahr so ein bisschen inspirieren lassen. Die hatten sich ja auch mit ihren Managern wieder geeinigt. Geht letztendlich nur um Kohle. Gucken wir mal, was uns erwartet in Sachen Spandau Ballet. Aber wäre doch klasse, oder?
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0: Jetzt mit den Hollies und Buzz Stop.

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0: Fears for Fears. Everybody wants to rule the world.
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0: Mit Stefan Kaiser. Klar freuen wir uns jetzt Anfang Juni auf den Sommer erstmal, aber wir freuen uns auch schon auf den Herbst, denn im Oktober, am 23. um genau zu sein, kommt kein geringerer als Chris Norman nach Nordrhein-Westfalen. Der Gute ist ja auch schon 75, ist aber wieder auf großer Tour, auf seiner Lifelines-Tour. Ich sag nur 23. Oktober, Mitsubishi Elektrikhalle in Düsseldorf.
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0: Of course, Chris, 1978 mit Smokey und OK.

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1: Und ich hab jetzt die fantastischen Carpenters für euch. Yesterday Once More.

0: Ultravox Dancing with Tears in My Eyes. Schön, dass ihr da seid. 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Und was haben der Sänger Max Giesinger und unser Hörer Wilfried gemeinsam? Sie beide mögen diesen Song. Pink Floyd.
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2: Ja, ich habe auf jeden Fall einen Song, den ich mit einem meiner Lieblingsmenschen verbinde. Und das ist Wish You Were Here von Pink Floyd. Den habe ich immer mit meinem Vater gehört früher und auch auf der Gitarre gespielt. Und er hat dazu gesungen, ich habe dazu gesungen. Und das machen wir ab und an immer noch auf Geburtstagen und wann sich das sonst so ereignet. Das ist immer ein großes Highlight.
0: Die Geburtstage mit Max Giesinger und unter 0800 65 75 85 0 hat sich jetzt nicht Max Giesinger, sondern unser Hörer Wilfried gemeldet. Der ist auch ein riesiger Pink Floyd-Fan. Nicht wahr, Wilfried?
3: Pink Floyd eigentlich schon seit meinen Teenie-Tagen. Das hat angefangen eigentlich so Anfang der 70er Jahre. Es war natürlich nicht Musik für jedermann. Man hörte ja alles so. Es war ja auch die Disco-Phase, wo es da viele Discos gab. Und da hörte man von Schlager bis Progressive Rock. Und wenn man da so Pink Floyd-Fan war, in unseren improvisierten Partykellern, wenn da gefeiert wurde, dann konnte man schlechter so Pink Floyd drauflegen.
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You're the Voice von The Voice, John Farnham aus den 80ern. Und ganz aktuell gibt's leider keine guten Nachrichten von John Farnham, denn er hat offiziell bestätigt, der Australier, dass er nie wieder singen oder öffentlich auftreten wird, beziehungsweise werden kann, weil die schweren OPs und Behandlungen im Zuge seiner Mundkrebserkrankung haben seine Stimmbänder und sein Gesicht so stark gezeichnet, dass ihm das Singen unmöglich geworden ist. Und zu seinen Ehren wurde jetzt ein gigantisches Tribute-Konzert angekündigt für den Herbst, für den Spätsommer, für den 20. September, The Songs of John Farnham, a Living Legend, in der Melbourne Rod Laver Arena. Über 120 Musiker und Weltstars, darunter Celine Dion, Hugh Jackman oder Keith Urban, werden dort seine Songs performen und alle Einnahmen gehen an die Krebsstiftung, die John Farnham gerettet hat. Hui, Gänsehaut. Schönen Nachmittag euch hier mit Radio Mixtape und

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10: Wunderbare alte Songs, damit wünsche ich euch einen schönen Montagnachmittag. Und Petula Clark und Downtown und die Bee Gees gleich nach 2, nach den aktuellen Meldungen.
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12: Mit Maite Albrecht, guten Tag. Die Sozialgerichte in Deutschland kommen mit der Arbeit kaum noch hinterher. Die Zahl der Klagen und Eilverfahren habe teilweise dramatisch zugenommen, sagt der Deutsche Richterbund. Demnach stieg die Zahl der Klagen bei den Sozialgerichten im vergangenen Jahr um 10%. Bei den Eilverfahren gab es sogar ein Plus von 47%. Insgesamt gab es damit mehr als 300.000 Streitfälle. Nach Einschätzung des Richterbundes ist das mit dem vorhandenen Personal nicht mehr zu schaffen und die Zahlen würden sogar weiter steigen. Infos von Mark Weiß.
13: Es geht bei der Klage- und Antragsflut vor allem um Streitfälle rund ums Bürgergeld oder um Ansprüche aus der Sozialversicherung. Menschen klagen, weil sie nicht das Geld bekommen, das in ihrer Meinung nach zusteht. Das kann an Kürzungen liegen, aber natürlich auch an falschen Berechnungen. Auffällig ist die extrem stark gestiegene Zahl von Eilanträgen. In diesen Fällen wollen Kläger nicht auf möglicherweise langwierige Verfahren warten, sondern schnelle Entscheidungen. Sozialforscher sehen darin vor allem einen Hinweis auf zunehmende Existenznöte. Es muss schnell gehen, weil offenbar keine finanziellen Puffer mehr vorhanden sind. Das Netzwerk Sozialrecht bringt es auf einen einfachen Punkt. In wirtschaftlichen Krisenzeiten steigt die Klagebereitschaft der Menschen. Geht es allen gut, dann haben die Sozialgerichte entsprechend weniger zu tun. Was dem Richterbund noch Sorgen macht, ist der 1. Juli. Ab dann gilt nämlich die neue Grundsicherung und löst das bisherige Bürgergeld ab. Die Richter sind sicher, dass dann nochmal eine Klageflut kommt. Zum einen, weil das bei neuen Sozialgesetzen fast immer so ist und zum anderen, weil die Grundsicherung inklusive der härteren Sanktionen ja nun mal sehr umstritten ist.
12: Und jetzt weitere Meldungen, kurz und kompakt. NRW-Ministerpräsident Wüst hat Spekulationen über einen möglichen Kanzlertausch zurückgewiesen. Bei einer Tagung von CDU-Abgeordneten in Meschede sagte Wüst, Deutschland stehe vor großen Herausforderungen, die Kanzler Merz entschlossen angehe. Dabei habe er seine volle Unterstützung. Wüst war in den letzten Tagen immer wieder als möglicher Kandidat genannt worden, Merz als Bundeskanzler abzulösen. Die Bundesagentur für Arbeit rechnet in diesem Jahr mit einem höheren Defizit als bislang angenommen. Bis jetzt war die Rede von etwa 4 Milliarden. Mittlerweile sprechen mehrere mit der Angelegenheit vertraute Personen von gut 5 Milliarden Euro. Das liege an den voraussichtlich höheren Arbeitslosenzahlen im Jahresdurchschnitt, heißt es. Am Donnerstag ist Fronleichnam und viele von uns werden das lange Wochenende für einen Kursurlaub nutzen. Der ADAC rechnet deshalb wieder mit vollen Autobahnen. Los geht das Ganze am Mittwochnachmittag. Laut dem Automobilclub ist das einer der staureichsten Tage des Jahres. Auch am Donnerstagvormittag dürfte auf den wichtigsten Reiserouten viel los sein. Weitere Verkehrsprobleme könnte es am Freitag geben. Dann fahren tausende Musikfans zu den Festivals Rock am Ring am Nürburgring und Rock im Park in Nürnberg. Und auch am Sonntag müssen Autofahrer viel Geduld mitbringen, wenn die Kurzurlauber ihre Heimreise antreten. Gleichzeitig gehen in Bayern und Baden-Württemberg die Pfingstferien zu Ende. Wer flexibel ist, sollte möglichst schon morgens losfahren, denn die meisten Staus soll es am Nachmittag und Abend geben.
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12: Mal scheint die Sonne, mal gibt es Wolken. Hier und da sind auch ein paar Schauer unterwegs. Das Ganze bei höchstens 22 Grad in Coesfeld und 23 Grad in Euskirchen. Morgen viele Wolken und ab und zu Regen.
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12: Mit den längsten Meldungen A2 Dortmund-Oberhausen zwischen Bottrop und Kreuz-Oberhausen 4 Kilometer Stau, 23 Minuten Zeitverlust. A3 Köln-Frankfurt zwischen Loma und Siebengebirge 7 Kilometer mit 16 Minuten dazu. Und die A52 Düsseldorf-Essen ist zwischen Dreieck Breitscheid und Essen-Kettwig gesperrt. Da brennt ein Fahrzeug, im Moment 2 Kilometer Stau und eine Stunde warten.
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10: Wir sind alle ab sofort so richtig im Sommerfeeling, denn heute, ihr habt's ja mitbekommen, ist natürlich dann auch der meteorologische Sommeranfang. Ja, wettertechnisch müssen wir das noch so ein ganz klein bisschen hindrehen. Machen wir gleich mit Petula Clark aus den 60ern und Downtown. Und das sind die Bee Gees aus den 70ern, Night Fever.

0: Keiner konnte so schön schmettern wie er. Roy Orbison, you got it. Sag ich doch.
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0: Ja, mit Radio Mixtape und Stefan Kaiser starten wir in den 1. Juni. Heute beginnt ja nicht nur meteorologisch gesehen der Sommer, nö. Ab heute gibt's auch eine neue Rubrik bei uns. Pop Secret. Ausgedacht haben sich das Steffi und Thorsten aus unserem Radio Mixtape Team. Hallo ihr beiden, Pop Secret klingt ja schon sehr geheimnisvoll. Welche Geheimnisse lüftet ihr beiden denn da so?
2: Ja, geheimnisvoll ist auch genau das richtige Wort. In Pop Secret schauen wir nämlich hinter die Kulissen großer Popsongs und erzählen Geschichten, die viele wahrscheinlich noch gar nicht kannten.
3: Genau, es geht um überraschende Hintergründe, kuriose Entstehungsstorys, versteckte Bedeutungen, lustige Begebenheiten, aber manchmal auch um echte Dramen.
2: Wusstest du zum Beispiel, dass Tina Turner dabei geholfen hat, Möwen von einer Landebahn am Flughafen zu vertreiben?
3: Oder dass Every Breath You Take gar kein Liebeslied ist, sondern von einem fiesen Stalker handelt?
2: Oder dass Dolly Parton Jolene und I Will Always Love You an einem einzigen Tag geschrieben hat?
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0: Hey, sehr, sehr spannend klingt das. Wie oft wird es denn Pop Secret bei Radio Mixtape zu hören geben?
3: Pop Secrets gibt's ab sofort mehrfach täglich, immer neu und es kommen auch immer mehr Geschichten dazu, denn der Vorrat ist unerschöpflich.
2: Zusätzlich kann man Pop Secret aber auch sehen. Jeden Sonntag hauen wir nämlich ein neues Reel auf Social Media raus und lüften da auch ein spannendes Geheimnis.
0: Ihr beiden hat ja noch eine gute Nachricht für alle, die mal eine Folge Pop Secrets verpasst haben sollten. Gleich geht's ja zum Beispiel um The Police, Every Breath You Take.
2: Genau. Wer eine Folge nochmal hören will oder vielleicht mal gucken will, aber ein Pop Secret verpasst hat, ganz einfach online nachhören.
0: Dankeschön, Steffi und Thorsten. Beide werden ab sofort täglich in den Pop Secrets die Geheimnisse vieler Songs und Künstler bei Radio Mixtape lüften. Wir freuen uns riesig drauf. Gleich auf The Police, Every Breath You Take.
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0: Die 70er, Carole King, Hard Rock Café und aus dem Hard Rock Café jetzt zu Steffi und Thorsten, denn die haben was Neues für euch.
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2: Der beliebteste Hochzeitssong der Welt ist ein Stalker-Lied.
3: Es gibt Songs, die zum Beispiel auf Hochzeiten ständig laufen, obwohl sie dafür eigentlich denkbar ungeeignet sind. Und der Spitzenreiter hier wahrscheinlich Every Breath You Take von The Police.
4: Viele hören da einfach eine romantische Ballade. So nach dem Motto, ich bin immer bei dir, ich denk an dich, ich liebe dich bei jedem Atemzug. Klingt erstmal schön, ist aber komplett falsch.
3: Denn keineswegs ist das eine Liebeserklärung. Sie hat ihn sitzen lassen, er kommt nicht drauf klar und wird von ihr besessen. Wenn man sich den Text mal genau anhört, merkt man das auch eigentlich sofort. Every breath you take, every move you make, I'll be watching you. Das ist eben nicht romantisch, es ist eher die akustische Version einer Überwachungskamera.
4: Also nicht, ich werde dich beobachten, sondern eher,
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4: Sting selbst hat später auch mehrfach gesagt, dass er es fast schon gruselig findet, wie viele Menschen den Song als Liebeslied missverstehen. Und trotzdem tanzen seit Jahrzehnten Brautpaare dazu ihren Hochzeitstanz.
3: Also, kleiner Service von uns. Wer demnächst heiratet und noch nach dem perfekten romantischen Song sucht, bei aller Brillanz vielleicht nicht unbedingt diesen hier.
4: Bei uns geht der aber schon. Hier sind The Police mit Every Breath You Take.
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1: Gleich die Bellamy Brothers mit Ein Bett im Kornfeld. Ach nee, Let Your Love Flow, das Original von den Bellamy Brothers. Und das hier sind die Hooters, 500 Miles. Wir wünschen euch einen schönen Montagnachmittag. Sommerstart heute in NRW.

Da war was los im Sommer 1976, weil die Bellamy Brothers diesen Song rausbrachten, Let Your Love Flow. Und Jürgen Drews ein paar Wochen später auch. Ja, und die Melodie, also war dann insgesamt ein paar Monate, fast 3 Monate lang ununterbrochen die Nummer 1 in Deutschland. Erst mit den Bellamy Brothers und dann mit Jürgen Drews, der den Song eigentlich überhaupt nicht singen wollte. Als die Bellamy Brothers das erste Mal hörten, dass ihr Hippie-Pop-Song über Natur und Liebe in Deutschland zu einem Partyliedchen über das Übernachten in einem Getreidefeld umgedichtet wurde, war sie zunächst ein bisschen irritiert. Später fand sie es aber cool und haben sich sogar mit Jürgen Drews angefreundet. Radio Mixtape, der Mittag hier mit Stefan Kaiser. Hallo.

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18: Völlig losgelöst geht's gleich nach 3 mit genau diesem Song weiter. Und wir haben auch noch Genesis für euch. Follow you, follow me. Aktuelle Nachrichten um 15 Uhr.
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20: Mit Malte Albrecht, guten Tag. Ist der Lehrer gut drauf, dann sind oft auch bessere Noten drin. Das hat jetzt ein deutsches Forschungsteam in einer Studie herausgefunden. Es hat dafür Schuldaten unter anderem aus Deutschland, Chile, Japan, Spanien und Großbritannien ausgewertet. Befragt wurden knapp 700 Lehrer und mehr als 17.000 Schüler um die 15 Jahre. Danny Hoppe aus den Nachrichten, wie sind die Forscher da vorgegangen?
21: Also zum einen wurden die Lehrerinnen und Lehrer gefragt, wie viel Spaß sie während des Unterrichts hatten oder ob sie eher verärgert waren. Gleichzeitig sollten die Schülerinnen Schülerinnen und Schüler sagen, wie gut der Unterricht aus ihrer Sicht war. Ob er zum Beispiel interessant war oder ob sie gefördert wurden. Begleitet wurde das Ganze dann noch von Leistungstests. Und das Ergebnis war, Lehrer, die gut drauf waren, hatten generell ein besseres Verhältnis zu ihren Schülern, haben sie mit ihrem Unterricht mehr erreicht und motiviert. Und das hat dafür gesorgt, dass eben auch die Schüler interessierter waren, mehr Selbstvertrauen hatten und am Ende auch bessere Leistungen. Wenn die Lehrer dagegen schlecht drauf waren, hat sich das am Ende auch negativ auf die Leistungen der Schüler ausgewirkt.
20: Das heißt also, Ziel müsste es sein, dass die Lehrer gut drauf sind?
21: Ja, so sagen es auch die Forscher in der Studie. Das Wohlbefinden der Lehrerinnen und Lehrer sei nicht nur ein nettes Extra, sondern es sei eben auch entscheidend für den Lernerfolg der Schülerinnen und Schüler. Und da seien die Schulen und die Politik gefordert, um den Stress im Alltag zu minimieren. Forderungen der Lehrerverbände, damit das klappt, gibt's ja genug. Kleinere Klassen, mehr Personal auch für Integration und Förderung, bessere Ausstattung, auch digital, weniger Bürokratie oder auch mehr Support in den Bereichen IT oder Schulsozialarbeit, um nur mal ein paar zu nennen.
20: Danke, Danny. Und jetzt Nachrichten im Überblick. Der Tankrabatt und gesunkene Rohölpreise haben die Spritkosten im Mai deutlich gedrückt. Das zeigt eine Auswertung des ADAC. Demnach kostete ein Liter Super E10 im Schnitt 1,98 Euro und damit knapp 13 Cent weniger als im April. Bei Diesel fiel der Preisrückgang mit 27 Cent pro Liter noch stärker aus. Die geplante BAföG-Erhöhung steht auf der Kippe. Regierungssprecher Cornelius sagte, alle Vereinbarungen im Koalitionsvertrag stünden unter Finanzierungsvorbehalt. Die Bundesregierung müsse sparen und überlegen, welche Leistungserhöhungen möglich seien. Die beteiligten Ministerien würden noch über die beste Lösung beraten. In Niedersachsen darf der Verfassungsschutz die AfD schärfer überwachen. Das Verwaltungsgericht Hannover hat einen Eilantrag der Partei abgewiesen. Damit gilt die Landes-AfD nicht mehr nur als Verdachtsfall, sondern wird zum Beobachtungsobjekt von erheblicher Bedeutung hochgestuft. Auf der dänischen Insel Anholt laufen die Vorbereitungen für die Obduktion von Buckelwal Timmy. Das tote Tier war schon am Wochenende aus dem flachen Wasser auf den Strand gezogen worden. Dort haben Helfer jetzt den Untergrund geglättet und Metallplatten ausgelegt, damit Tierärzte und Walexperten mit der Untersuchung beginnen können. Das ist für Donnerstagnachmittag geplant. Ziel ist es herauszufinden, woran der Wal gestorben ist. Eigentlich sollte das Tier dafür in einen Hafen gebracht werden, das klappte aber nicht. Deshalb findet die Obduktion nun direkt am Strand statt. Mit Absperrband sollen Schaulustige bis dahin auf Abstand gehalten werden.
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20: Es gibt mal mehr, mal weniger Wolken. Dazu kommen hier und da ein paar Schauer runter. Maximal 22 Grad sind es in Reda-Wiedenbrück und 24 Grad in Viersen. Morgen stark bewölkt und zeitweise regnerisch.
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20: Und hier dauert es gerade am längsten. A40 Duisburg-Essen zwischen Mülheim-Winkhausen und Essen-Holsterhausen. 6 Kilometer Stau, plant da mal 16 Minuten mehr ein. Dann die A52 Düsseldorf-Essen zwischen Dreieck-Breitscheid und Essen-Kettwig. 5 Kilometer, 30 Minuten plus. Und A59 Köln-Bonn zwischen Köln-Rath und Köln-Wahn. 4 Kilometer, 24 Minuten obendrauf.
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0: Gibt es einen romantischeren Ort als den Pannenstreifen einer Autobahn? Find ich auch, dass es den nicht gibt. Aber Peter Schilling war da wohl so ein bisschen anderer Meinung, denn der verfasste die markanten Zeilen von Major Tom. Nicht etwa in einem Raumschiffstudio, wie man so meinen könnte, sondern am unromantischsten Ort der Welt hatte nämlich den Geistesblitz auf der Autobahn. Ist schon ein paar Jährchen her. Er fuhr damals rechts ran, kritzelte den halben Text mitten im Berufsverkehr auf den Pannenstreifen. So entstehen sie also, die Welthit. Aha.
8: Freundlich

0: Unser kleiner Ausflug in die 70er mit Genesis und Follow You, Follow Me. Wir spielen jetzt einen Song ganz speziell für Markus Sasinek. Der hat uns nämlich angerufen, Markus.
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0: Unter 0800 65 75 85 0. Ihr könnt natürlich auch schreiben, eine Sprachnachricht über unsere Seite radiomixtape.de, ganz einfach über die App. Da seid ihr direkt im Studio und da kommt jetzt für dich, lieber Markus, und deine bessere Hälfte Tom Jones. Und der Superstar kommt ja schon sehr bald, und zwar am 14. Juli im Rahmen seiner Come Gather Round Tour für ein Konzert live nach Köln in die Lanxess Arena. Markus, hallo.
2: Hallöchen, ihr Lieben. Hier sind nochmal Heidi und Markus. Ich bin gerade mit dem Rollstuhl unterwegs und höre Radio Mixtape über Sandy. Und wie immer, mega klasse. Liebe Grüße aus Gladbach.
0: Zurück, Markus. Alles Gute.
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0: Und wir lernen. 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

0: herrliche Nachmittagsmusik von Tracy Chapman, Talking About the Revolution. Am Montagnachmittag, heute der 1. Juni. Hallo, hier ist Stefan Kaiser.
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0: Oder aber auch das Erlebnis des Lebens. Ja, meine liebe Kollegin Lissy Ischak, eine Seele von Mensch, hat den Rolling Stone getroffen. Und ich habe sie selten so aufgeregt gesehen, die Gute. Ich meine, sie hat wirklich schon Fernsehen gemacht, sie hat alles Mögliche schon angestellt. Aber Mick Jagger, wenn der vor dir steht, boah, absolute Legende. Wie gesagt, das passiert genau einmal im Leben und deswegen hat sich Lissy auch direkt mal auf den Weg gemacht. Und so war das, als sie Mick Jagger in London besucht hat. Lissy.
2: Ja, als ich gefragt worden bin, ob ich dahin will, da musste ich natürlich nicht zweimal überlegen. War eine recht kurzfristige Aktion, aber natürlich war ich dabei. Ich bin dann nach London geflogen. Da in so einem Nobelhotel war dann ein sogenanntes Roundtable-Interview. Da war ich noch mit 5 weiteren Journalistinnen und Journalisten aus Deutschland, alles Radioleute. Ja, und wir durften ihn dann ganz privat in so einem kleinen Raum interviewen. Da war das Management natürlich noch dabei und Leute von der Security. Da bist du dann mit dem Aufzug hochgefahren und erstmal ordentlich gemustert worden. Und dann haben wir da in dem Raum auf ihn gewartet. Und also ich war schon recht grundaufgeregt, aber kurz bevor es dann hieß, er kommt jetzt in 5 Minuten, da habe ich wirklich außergewöhnlich hohen Puls bekommen und dachte, oje, das fühlt sich so an, als wenn ich gleich gar nicht reden könnte. Aber es hat trotzdem funktioniert. Ich konnte ihm eine Frage stellen und ja, natürlich sollte es um das neue Album gehen, Foreign Tongues. Das wird ja im Juli rauskommen. Und da habe ich erstmal gefragt, wieso sie sich denn für In the Stars entschieden haben als erste Auskopplung.
3: Because I thought it was most recognizable Rolling Stones song, so you know, if you like the Rolling Stones, you've heard of them before, you're gonna recognize that.
2: Ja, weil es eben so ganz genau nach den Rolling Stones unverkennbar klingt. Und dann konnte ich ihn noch fragen, wie In the Stars denn überhaupt entstanden ist, wer es erfunden hat sozusagen.
3: I played this song to everyone and they learned it.
2: Ja, Mick hat's eigentlich einfach allen vorgespielt. Die fanden es super, haben sich's drauf geschafft und los ging's. Also so einfach geht das bei den Rolling Stones.
0: Und so einfach geht das, dass man einen Song spielt von den Stones. 1966, Paint It Black. Danke, Lissy.

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0: 90er
1: mit Paul McCartney und Hope of Deliverance. Zurück in die 70er jetzt mit BTO. Bagman Turner Overdrive, You Ain't Seen Nothing Yet. Macht euch einen schönen Montagnachmittag mit uns.
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0: Und wie wär's mit den Hits von Madonna und Peter Frampton von Lange Her? Gibt's gleich nach 4, nach den aktuellen News.
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2: Mit Malte Albrecht, guten Tag. Seit knapp 2 Wochen kann man die neue staatliche Förderung für E-Autos beantragen. Die Bundesregierung will so die E-Mobilität in Deutschland voranbringen. Die neue Förderung hat aber auch einen Nebeneffekt, der den Autofahrern weniger gefallen dürfte. Die Hersteller selbst geben dadurch offenbar weniger Rabatte für Elektroautos. Das zeigt der neue Marktbericht des privaten Center Automotive Research. Danny Hopper aus dem News-Team, das trifft vor allem kleinere E-Autos.
3: Ja, und vor allem diese kleineren E-Autos passen wohl am besten in das Anforderungsprofil der förderberechtigten Haushalte. Das sagt der Autoexperte Dudenhöfer. Denn sie richtet sich ja an Menschen, deren Haushaltseinkommen maximal bei 80.000 Euro liegt. Die Autobauer testeten gerade offenbar den Markt, sagt Dudenhöfer. Für die neue Studie hat er sich die 20 meistverkauften E-Autos angeschaut und im Januar gab es im Schnitt noch Preisnachlässe von 19,5%. Zuletzt waren es nur noch 18,6%. Und für Dudenhöfer ist klar, das ist eine direkte Folge der staatlichen Förderung.
2: Parallel dazu gibt es aber inzwischen auf dem Gebrauchtmarkt immer mehr E-Autos.
3: Ja, das hat das Fraunhofer-Institut für System- und Innovationsforschung herausgefunden. In den ersten 4 Monaten des Jahres wurden demnach knapp 120.000 gebrauchte E-Autos gekauft. Das sind fast 3-mal so viele wie vor 2 Jahren im selben Zeitraum. Also da tut sich was, auch was die Modelle angeht. Vom kompakten Stadtfahrzeug bis hin zum leistungsstarken Mittelklasse-Modell sei da inzwischen alles dabei, heißt es. Und auch was die Batterieleistung der gebrauchten Stromer angeht, gibt das Fraunhofer-Institut Entwarnung. Die modernen Batterien seien sehr langlebig. Nach 5 Jahren hätten die meisten Fahrzeuge noch immer mehr als 95% ihrer ursprünglichen Reichweite.
2: Danny, vielen Dank. Und jetzt weitere Meldungen in Kurzform. Laut einer offiziellen Schätzung der Rentenversicherung könnte der Rentenbeitrag im Jahr 2028 auf 19,9% steigen. Das wäre die erste Erhöhung seit 2007. Aktuell liegt der Beitragssatz bei 18,6%. Wie stark er tatsächlich steigt, hängt von der geplanten Rentenreform und von der Entwicklung der Wirtschaft ab. Nach dem Hunter-Virus-Ausbruch darf das Kreuzfahrtschiff Hondius wieder in See stechen. Laut der zuständigen Reederei wurde das Schiff von den niederländischen Gesundheitsbehörden komplett desinfiziert und für den nächsten Reisestart freigegeben. Bei dem Ausbruch im Mai waren 3 Menschen gestorben, mehrere wurden infiziert. Im letzten Jahr sind deutlich weniger Menschen nach Deutschland gekommen als im Jahr davor. Das Statistische Bundesamt meldete einen Rückgang der Zuwanderung um 13% auf rund 1,48 Millionen. Gründe sind vor allem weniger Asylsuchende aus Syrien, Afghanistan und der Ukraine. Künstliche Intelligenz ist inzwischen im Alltag vieler Menschen angekommen. Umweltverbände schlagen jetzt aber Alarm. Sie werfen großen KI-Firmen vor, die Klimafolgen ihrer Technik schönzureden. Programme wie ChatGPT, Copilot oder Gemini würden zwar innerhalb von Sekunden Videos, Bilder und Texte erstellen, heißt es. Dafür benötigten sie aber in riesigen Rechenzentren Unmengen an Strom und Wasser. Viele Unternehmen behaupteten, KI schone das Klima. Dafür habe eine aktuelle Untersuchung aber keine Belege gefunden.
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2: Mal scheint die Sonne, mal gibt es Wolken. Hier und da sind auch ein paar Schauer unterwegs. Das Ganze bei höchstens 22 Grad in Coesfeld und 23 Grad in Euskirchen. Morgen viele Wolken und ab und zu Regen.
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2: Mit den Meldungen ab 17 Minuten Zeitverlust. A52 Düsseldorf-Essen zwischen Kreuz Breitscheid und Essen-Kettwig. 5 Kilometer Stau, 33 Minuten obendrauf. A57 Nimwegen-Köln zwischen Mörskapellen und Krefeld-Zentrum. 3 Kilometer, hier sind es 18 Minuten plus. Und A516 Oberhausen Richtung Oberhausen-Eisenheim zwischen Kreuz Oberhausen und Eisenheim. 3 Kilometer, 17 Minuten.
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0: So, jetzt ist es Montag, kurz nach 4. 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Jetzt Madonna und Like a Virgin. Guten Tag, schön da.

0: Peter Frampton und Baby, I love you, way. Der Song lief bei uns jetzt einmal, so ist das im Radio. Ja, andere Titel liefen viermal, gestern Abend zum Beispiel. Und es hat gar keinen gewundert, ganz im Gegenteil.
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0: Dieser Song hier nämlich. Die Fußball-WM kann kommen. Die deutsche Nationalmannschaft hat ihr letztes Testspiel vor dem Abflug in die USA deutlich gewonnen mit 4:0 gegen Finnland. Deswegen auch die 4. Stürmer Dennis Undaff hat 2 Tore gemacht und 1 vorbereitet.
2: Guten Abend. Das Wichtigste ist, wir haben das Spiel gewonnen. Ich habe 3 Scorer gemacht. Besser hätte es nicht laufen können.
0: Sagte er im ZDF nach dem Spiel, auch Jamal Musiala hat getroffen. Er ist nach langer Pause besonders happy.
3: Gute Chancen kreiert. Wir hatten jetzt nicht viele Trainingseinheiten, aber was wir auf den Platz bringen wollten, haben wir gebracht. Und es hat hoffentlich für jeden Spaß gemacht. Für mich schon.
0: Der Bundestrainer Nagelsmann schaut besonnen in die Zukunft.
4: Das Vertrauen muss wachsen, in den nächsten 2 Wochen noch weiter wachsen. Aber wir haben jetzt 8 Spiele in Folge gewonnen. Das ist jetzt kein so ganz schlechter Wert. Und einfach das Vertrauen mitnehmen und weitermachen.
0: Und morgen fliegt die Mannschaft dann nach Chicago und hat dann noch ein letztes Testspiel vor der WM. Kommenden Samstag geht's gegen Mitgastgeber USA.
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0: Was für eine Legende. Manfred Mann und seine Earthband aus Südafrika.
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0: Blinded by the Light ist ja im Original gar nicht von denen. Nö, das ist ein Song von Bruce Springsteen. Aber sie haben diese Version, die wir alle kennen, natürlich daraus gemacht. Andere Hits von Manfred Mann waren Davis on the Road Again, Mighty Quinn, Ha Ha, Sap the Clown. 1971 gegründet. Und das Tolle ist, diese Band ist immer noch unterwegs. Vor ein paar Wochen waren sie in Euskirchen. Und sie kommen dann aber nochmal wieder im Spätsommer beziehungsweise dann im Herbst nach Köln, 27. September, Köln in der Kantine, 28. November, Coesfeld Fabrik oder 29. November, Krefeld in der Kufa, in der Kulturfabrik, Manfred Mann Live. Jetzt die 70er, Viola Wills, Gonna Get Along Without You Now, der Nachmittag mit Stefan Kaiser.

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1: Nur Lieblingssongs an diesem Montagnachmittag. Jetzt mit den Hollies, da sind wir in den 60ern. Und Sorry,

0: Buddy Smith aus den 70ern. Eigentlich im Original von Bruce Springsteen, aber der hat den Song einfach an Patti Smith weitergegeben. Hatte irgendwie keine Lust auf diesen Titel. Ja, selber schuld, ne? Patti Smith hat daraus einen Riesenwelthit gemacht.
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0: So, apropos große Erfolge. Die Bundesliga-Saison ist ja vorbei, aber es wurde trotzdem letzte Woche ordentlich gefeiert in Köln im Rhein-Energie-Stadion. Die Premiere der neuen Netflix-Doku über Lukas Podolski. Luis Eck, du warst dabei bei der Premierenvorstellung. Hast die Doku als einer der ersten gesehen. Keine gewöhnliche Doku, ne?
2: Klar, natürlich geht's um Poldis Karriere und natürlich erzählen auch ganz klassisch Mitspieler wie Thomas Müller oder André Iniesta auf der Couch Stories über Poldi. Aber das spielt eben schon nur eine Nebenrolle. Hier, selbst der WM-Titel, der taucht erst im Abspann auf. Stattdessen geht es um sehr persönliche Einblicke, seinen Familienalltag, Fragen rund um Herkunft und Identität. So in Richtung Karriereende wird's dann auch wirklich sehr emotional. Also die Doku zeigt den privaten Poldi ehrlich, direkt und, na klar, natürlich auch immer lustig mit einem guten Spruch.
0: Und du hast auch so ein paar Highlights schon rausgefunden, was uns da erwartet.
2: Was ich richtig schön fand, war, dass in der Doku die Frau von Lukas Podolski das erste Mal ein Interview gibt, zumindest auf der Tonspur. Man merkt, das bedeutet Poldi ganz viel, hat er mir auch der Premiere erzählt.
3: Ich wollte, glaube ich, dann auch, dass die Doku was Besonderes wird und nicht irgendwie der 50. Spieler, der dann sagt, oh, wie geil der Poldi war.
2: Und wo mir klar wurde, okay, Poldi will da mal wirklich eine andere Doku machen und ganz tief blicken lassen. In einer Szene sitzt er nackt unter der Dusche und schäumt sich den Purpose ein. Ja, solche Szenen für Poldi aber kein Problem.
3: Wenn man die Hosen runterlässt, dann muss man die runterlassen und das gehört dazu.
0: Der Purpose. Am 4. Juni erscheint die Doku, da wird er auch 41. Lukas Podolski bei Netflix. Danke, Luis Eck.

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0: Was für eine Kombi, was für eine Star-Kombi. Der eine Sting und der andere Eric Clapton aus dem Kinofilm, aus dem Action-Kinofilm Lethal Weapon. Wann war das nochmal? 92 muss das gewesen sein, ne? It's probably me. Hier bei uns Radio Mixtape, der Nachmittag am Montag, erster Tag der Woche, erster Tag des meteorologischen Sommers. Ich bin Stefan Kaiser.
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0: Jetzt mit dem Eurythmics.

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11: 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Fast schon Feierabend. Montag. Die 17 Uhr Nachrichten und danach Musik von den Pet Shop Boys und von Simon & Garfunkel.
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13: Mit Maite Albrecht, schönen guten Tag. Die Lage an den Tankstellen hat sich zuletzt wieder entspannt. Nachdem der April der teuerste Tankmonat war, sind die Spritpreise im Mai deutlich runtergegangen. Das hat der ADAC heute mitgeteilt. Für die Monopolkommission und das IFO-Institut steht deshalb fest, der Tankrabatt wirkt. Danny Hoppe aus den Nachrichten, und er wird aus ihrer Sicht inzwischen auch fast vollständig weitergegeben.
14: Ja, das haben die Monopolkommission und das IFO-Institut ausgerechnet, auch wenn sich ihre Zahlen ein ganz bisschen unterscheiden. Im Großen und Ganzen werden die 17 Cent durch den Tankrabatt inzwischen an die Autofahrer weitergegeben, aber auch das zeigen die Zahlen, das war nicht sofort der Fall. In den ersten Mai-Tagen hat es ein bisschen gedauert, bis die Tankstellen die Preise angepasst haben. Da hatte es ja durchaus auch viel Kritik gegeben an den Mineralölkonzernen, vom ADAC, aus der Politik und natürlich von den Autofahrern. Auch die Verbraucherzentrale hatte zuletzt ja noch kritisiert, dass die Preise an den Zapfsäulen erst nach massivem öffentlichen Druck gesunken waren. Aber wie gesagt, inzwischen ist der Tankrabatt angekommen. Dazu kommt noch, dass die Rohölpreise wieder gesunken sind. Beides macht sich deutlich bemerkbar. Der Liter Diesel zum Beispiel kostete nach Angaben des ADAC im Mai 1,99 Euro und damit 27 Cent weniger als noch im April. Seit Mitte Mai ist Diesel außerdem wieder günstiger als Super E10. Der Tankrabatt gilt ja noch bis Ende des Monats. Die Signale, die es zuletzt aus der Bundesregierung gab, deuten aber nicht darauf hin, dass er nochmal verlängert wird.
13: Danny Hoppe, vielen Dank für die Infos. Und jetzt weitere Nachrichten im Überblick. Der Iran hat die indirekten Verhandlungen mit den USA über ein Ende des Kriegs in der Golfregion ausgesetzt. Das berichtet die iranische Nachrichtenagentur Tasnim. Die Entscheidung sei wegen der anhaltenden israelischen Angriffe im Libanon getroffen worden, heißt es. Die Lage im Libanon sei eine der Voraussetzungen für die Waffenruhe gewesen. In Deutschland spenden wieder mehr Menschen ihre Organe. Nach Angaben der Deutschen Stiftung Organspende stieg die Zahl der Spenden von Januar bis April auf 368. Das sind fast 30 Spenden mehr als im Vorjahr. Trotz des positiven Trends gibt es laut der Stiftung aber weiterhin einen Mangel an Spenderorganen. Nach den schweren Unwettern in Teilen NRWs gehen die Aufräum- und Reparaturarbeiten weiter. Bei der Bahn gibt es vor allem auf der Strecke zwischen Unna und Soest weiterhin Probleme, weil Oberleitungen auf mehreren hundert Metern beschädigt wurden. Frühestens am Donnerstag könnten dort wahrscheinlich wieder Züge fahren, sagte eine Sprecherin. Angst vor der Mathearbeit oder einfach nur Stress im Schulalltag, das haben Schülerinnen und Schüler wohl schon des Öfteren erlebt. Wenn es nach einem Bündnis aus Gesundheitsverbänden, Eltern und Schülern geht, soll es dafür bald feste Ansprechpartner an den Schulen geben, sogenannte Gesundheitsfachkräfte. Kinder und Jugendliche verbringen viel Zeit in der Schule, heißt es vom Dachverband der Betriebskrankenkassen. Genau da braucht es also auch Gesundheitsangebote. Die Fachkräfte könnten direkt vor Ort erste Hilfe leisten, chronisch kranke Schüler unterstützen und auch die Lehrer entlasten. Das Bündnis fordert dafür bundesweit bis zu 10.000 Stellen, finanziert über eine mögliche Zuckersteuer, die gerade in der Politik diskutiert wird.
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13: Zum Abend gibt es mal mehr, mal weniger Wolken. Hier und da kommt auch noch ein Schauer runter. In der Nacht bleibt es dann meistens trocken. Die Werte sinken auf 16 bis 10 Grad ab. Morgen viele Wolken, zeitweise Regen und auch Gewitter sind mit dabei. In Düsseldorf maximal 22 Grad, in Herne 23 Grad.
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13: Die Autobahnen sind wieder etwas voller geworden, deswegen jetzt nur die Staus ab 34 Minuten Zeitverlust. A2 Oberhausen-Dortmund zwischen Dreieck Bottrop und Gelsenkirchen-Buer 7 Kilometer, 56 Minuten warten. A59 Dienstlaken-Duisburg zwischen Duisburg-Marxloh und Kreuz-Duisburg 4 Kilometer, 44 Minuten. Und A59 Köln-Bonn zwischen Köln-Rath und Spich 8 Kilometer plus 34 Minuten.
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3: Hallo, Stefan Kaiser hier. Man weiß ja an diesen Sommerabenden gar nicht mehr, was man groß machen soll. Nein, ist Quatsch, natürlich weiß man das. Aber vielleicht können wir euch trotzdem noch so ein bisschen auf die Sprünge helfen mit so ein paar Veranstaltungshinweisen. Haben wir gleich für euch. Unter anderem kommt ein Weltstar morgen nach Duisburg. Aha, aha. Wer das ist, sagen wir gleich. 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

0: Da kommt man so ein bisschen runter, ne? Vielleicht, wenn ihr gerade im Stau stehen solltet. Gutes Durchkommen, gute Fahrt in den Feierabend mit Simon & Garfunkel und Scarborough Fair.
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0: Da kommt doch tatsächlich morgen ein Weltstar nach Duisburg. Morgen am 2. Juni, am Dienstag, 20 Uhr, Theater am Marientor in Duisburg. Dionne Warwick, eine der erfolgreichsten amerikanischen Pop- und Soul-Sängerinnen aller Zeiten. Die ist schon über 60 Jahre auf der Bühne, hat eine Weltkarriere hingelegt und sie ist ja auch nicht irgendjemand. Sie ist mal eben kurz die Cousine von Whitney Houston. Und wir kennen alle ihre Riesenhits, zum Beispiel den Charity-Song That's What Friends Are For oder I Say a Little Prayer oder aber auch natürlich der Heartbreaker. Stammt aus den 80er Jahren, genauer gesagt aus dem Jahr 1982. Dionne Warwick kommt also nach Duisburg. Ursprünglich war das Konzert für September des letzten Jahres geplant, musste jedoch wegen einer Bein-OP verschoben werden. Mit 85 darf man das ruhig. Also morgen Abend Duisburg, Dionne Warwick live.

0: Wer 1973 schon auf der Welt war, der kennt diesen Song. War nämlich ein Riesenhit damals von Tony Orlando und Dawn. Tie a yellow ribbon round the old oak tree.
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0: Stefan Kaiser hier und Elvis Eifel hat mir gerade verraten, ganz demütig: Mensch, lieber Stefan, ich wäre doch nicht das, was ich bin, ohne die Hörerinnen und Hörer unseres Radiosenders. Gebe ich das ungefähr so richtig wieder, mein Lieber?
2: Ja, und es stimmt ja tatsächlich. Also, guck mal, wie viele Jahre machen wir das jetzt hier schon? Und zwar genau, in weiten Teilen zusammen. Ja, die besten Telefonstreiche sind nur deshalb was geworden, weil ihr mir Tipps gegeben habt, weil wir gemeinsam Recherchearbeit gemacht haben, weil wir klein und gemeine Pläne geschmiedet haben. Ohne euch wäre es wirklich nur halb so schön gewesen, wenn überhaupt. Und auch die Geschichte, die ich euch heute mitgebracht habe, die hätte es wahrscheinlich gar nicht so gegeben. Denn dann hätte ich ja nicht gewusst, dass dieser Taxiunternehmer einen neuen Taxiwagen zum Touran bestellt hat bei VW, ihn aber dreimal umbestellt hat mit anderen Extras. Also erst als Schaltwagen, aus Versehen, dann als Automatik, dann dies, dann das. Und dann hätte ich ihm jetzt diese Rechnung gar nicht aufmachen können, mit der ich ihn sehr, sehr ins Schwitzen gebracht habe. Aber mehr erzähle ich nicht, Rest müsst ihr euch gleich anhören.
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2: Hallo.

0: feierte ja gerade sein 41-jähriges Jubiläum, dieser Song. Dein ist mein ganzes Herz, Heinz-Rudolf Kunze. Und das ist auch so ein Herzchen jetzt hier, der jetzt hier kommt. Elvis Eifel, der hätte auch eigentlich Privatdetektiv werden können. In Sachen Recherche ist er wirklich ganz weit vorne. Wenn er nicht so viele Details über seine Opfer rausfinden würde, dann wären solche Telefonate nicht mal halb so lustig. Viel Spaß!
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2: Hallo.
3: Ja, schönen guten Tag, das VW-Werk in Wolfsburg-Eifel. Spreche jetzt mit Herrn Tanis?
2: Ja, richtig.
3: Das ist gut. Herr Tanis, es geht um die VW Touran, die Sie bei uns bestellt hatten.
2: Ja, bitte.
3: Die sind fertig. Die können Sie alle drei abholen.
2: Alle drei?
3: Ja.
2: Ja, das ist irgendwas falsch. Also ich habe nur einen bestellt. Das verstehe ich ja nicht.
3: Nein, nicht einen. Sie haben einen mit Navi und Schaltung bestellt, einen ohne Navi Automatik und einen mit getönten Scheiben.
2: Da kann doch nicht hingehen. Wir haben doch darüber unterhalten, was Sie alle so machen. Aber nicht alle drei bestellt. Das geht doch nicht.
3: Ich habe mich mit Ihnen nicht unterhalten. Ich sitze ja hier in Wolfsburg im VW-Werk. Wir haben die Autos heute fertiggestellt. Und jetzt müssen Sie die auch abnehmen. Ich meine, das sind Taxifahrzeuge. Die können wir ja jetzt nicht irgendwie verkaufen oder so.
2: Ja, ich habe nur einen Vertrag gemacht und das war's. Ich habe mich für drei Autos bestellt.
3: Wir haben drei verschiedene Bestellungen. Das haben Sie aber doch bestellt, getönte Scheiben und sowas.
2: Aber das ist nur um eine Auto. Einen Moment, ich...
3: Ja, aber ich sag mal, Herr Tanis, Sie können doch nicht drei Autos bestellen und jetzt sagen, nee, ich will sie nicht.
2: Ich will nur eine Auto haben.
3: Ja.
2: Nein, sorry, ich habe jetzt aber einen Fahrgast jetzt. Das ist irgendwas missverständlich.
4: Ich kann falsch und nicht machen.
2: Nein, entschuldigen Sie, ich habe jetzt einen Fahrgast. Ich bin jetzt im Taxi.
3: Ja.
2: Und ich melde, soweit ich kann.
3: Oder soll ich mich gleich nochmal bei Ihnen melden?
2: Ja, in halbe Stunde wäre es gut.
3: Okay.
2: Ja, bitte?
3: Ja, Eifel nochmal vom VW in Wolfsburg. Herr Tanis, was machen wir denn jetzt mit den drei bestellten Touranen?
2: Wie heißen Sie nochmal?
3: Eifel.
2: Eifel?
3: Ja.
2: Herr Gellem, kennen Sie von Eifel?
5: Es ist Eifel.
2: Boah, Sie sind das. Mein Gott. Oh. Oh Gott, oh Gott.
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Tina Turner, der Private Dancer. Wir gucken mal ganz kurz auf den Gesundheitszustand von Bonnie Tyler. Ernst, aber stabil, kann ich hier zum Glück lesen. Laut dem letzten offiziellen Statement der Ärzte in Portugal befindet sich die 74-jährige Rock-Ikone Bonnie Tyler in einem ernsten, aber stabilen Zustand. Und die Ärzte sind zuversichtlich, dass sie wieder vollständig auf den Damm kommt. Ja, ob die drei Konzerte von Bonnie Tyler in Nordrhein-Westfalen stattfinden, das ist zum jetzigen Zeitpunkt noch nicht ganz klar. Aber das Management, das hofft weiterhin darauf. Die Termine in Greven und Dienstlaken bei uns in NRW sind ja schon für Mitte Juli angesetzt. Und das Konzert in Monheim für Ende Oktober, noch ist nichts abgesagt. Aber wir halten euch da auf jeden Fall auf dem Laufenden in Sachen Bonnie Tyler drücken. Auch von hier aus dem Radio Mixtape Studio Bonnie. Ganz, ganz feste. Weiterhin die Daumen, dass sie wieder vollständig oben auf wird. Das wünschen wir ihr. Euch wünsche ich einen schönen Feierabend. Das war's vom Nachmittagsteam. Mein Name ist Stefan Kaiser. Wir hören uns dann wieder morgen Mittag ab 12, wenn ihr mögt. Macht was Schönes noch aus diesem Abend. Erster Sommertag in NRW. Meteorologischer Sommeranfang. Jetzt Bonnie Tyler, Holding Out for a Hero. Bis morgen. Tschüss.

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0: Und das war's vom Nachmittag an diesem 1. Juni mit den Beatles und den Bay City Rollers und extra viel Musik für euren Montagfeierabend. Machen wir gleich weiter. Jetzt das Wichtigste vom Tage um 18 Uhr.
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2: Mit Malte Albrecht, guten Abend. Es bleibt beim ständigen Hin und Her in den Verhandlungen zum Iran-Krieg. Jetzt scheinen sich die Fronten wieder zu verhärten. Denn der Iran hat die Verhandlungen mit den USA erstmal ausgesetzt. Das meldet die iranische Nachrichtenagentur Tasnim. Danny Hopper aus dem News-Team. Als Grund für diesen Schritt nennt Teheran demnach vor allem das Vorgehen Israels im Libanon.
3: Genau, der Libanon war ja auch Anfang März in den Krieg mit hineingezogen worden. Dort sitzt die Hisbollah, finanziert und militärisch unterstützt vom Iran. Die Hisbollah greift seitdem israelische Stellungen an. Israel attackiert wiederum Ziele im Libanon aus der Luft, rückt inzwischen aber auch immer weiter mit Bodentruppen vor. Der Iran wirft Israel Verbrechen im Libanon vor und sagt, das verstoße gegen die Waffenruhe. Aber auch unabhängig vom Libanon gab es zuletzt gegenseitige Brüche der Waffenruhe. Die USA hatten am Wochenende Radar- und Drohnenkontrollzentren im Iran bombardiert. Der Iran als Reaktion einen US-Stützpunkt. US-Präsident Trump gab sich zuletzt trotzdem gelassen und riet sich zurückzulehnen und zu entspannen. Ganz so einfach dürfte es aber nicht werden.
2: Die Lage im Libanon beschäftigt jetzt ja auch den UN-Sicherheitsrat. Er kommt am Abend zu einer Sondersitzung zusammen.
3: Ja, denn die Lage im Libanon ist zuletzt immer weiter eskaliert. Kritiker werfen Israel vor, dort dasselbe zu machen wie vorher schon in Gaza, nämlich einen ganzen Streifen unbewohnbar zu machen. Grünen-Chefin Brandner sagt das zum Beispiel. Schon heute sei ein Fünftel des Libanons besetzt, mehr als 1 Million Menschen seien vertrieben worden. Eigentlich gilt auch zwischen Israel und dem Libanon eine Waffenruhe. Sie wird allerdings von der Hisbollah nicht anerkannt und Israel wiederum begründet die Angriffe mit dem Vorgehen gegen die Hisbollah. Und deshalb herrscht im Libanon trotz der Waffenruhe faktisch Krieg.
2: Danke, Danny. Und jetzt weitere Meldungen kurz und kompakt. Für den Messeranschlag vor gut einem Jahr auf feiernde Menschen vor einer Bar in Bielefeld ist heute das Urteil gefallen. Der Täter, ein 36-jähriger Syrer, muss lebenslang ins Gefängnis. Das Oberverwaltungsgericht Düsseldorf sprach ihn wegen vierfachen versuchten Mordes schuldig. Außerdem stellte es die besondere Schwere der Schuld fest und ordnete Sicherungsverwahrung an. NRW-Ministerpräsident Wüst hat Spekulationen über einen möglichen Kanzlertausch zurückgewiesen. Bei einer Tagung von CDU-Abgeordneten in Meschede sagte Wüst, Deutschland stehe vor großen Herausforderungen, die Kanzler Merz entschlossen angehe. Dabei habe er seine volle Unterstützung. Wüst war in den letzten Tagen immer wieder als möglicher Kandidat genannt worden, Merz als Bundeskanzler abzulösen. Auf der dänischen Insel Anholt laufen die Vorbereitungen für die Obduktion von Buckelwal Timmy. Das tote Tier war am Wochenende auf den Strand gezogen worden. Dort haben Helfer jetzt den Untergrund geglättet und Metallplatten ausgelegt, damit Tierärzte und Walexperten mit der Untersuchung beginnen können. Das ist für Donnerstagnachmittag geplant. Ziel ist es herauszufinden, woran der Wal gestorben ist. Eigentlich sollte das Tier dafür in einen Hafen gebracht werden, das klappte aber nicht. Deshalb findet die Obduktion nun direkt am Strand statt. Mit Absperrband sollen Schaulustige bis dahin auf Abstand gehalten werden.
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2: Zum Abend gibt es mal mehr, mal weniger Wolken. Hier und da kommt auch noch ein Schauer runter. In der Nacht bleibt es dann meistens trocken. Die Werte sinken auf 16 bis 10 Grad ab. Morgen viele Wolken, zeitweise Regen und auch Gewitter sind mit dabei. In Düsseldorf maximal 22 Grad, in Herne 23 Grad.
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2: Und das sind noch die drei längsten Staus heute Abend. A40 Duisburg-Essen zwischen Mülheim-Heißen und Dreieck Essen-Ost. 7 Kilometer, 18 Minuten Zeitverlust. A59 Bonn-Köln zwischen Spich und Flughafen Köln-Bonn. 3 Kilometer, 16 Minuten. Und in der Gegenrichtung, also zwischen Flughafen und Spich, 6 Kilometer mit 36 Minuten obendrauf.
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0: Wenn ich zur Arbeit fahre morgens oder auch nachmittags zurück, dann höre ich Radio Mixtape. Ist halt ein super Mix und viele Lieder aus meiner Jugend. Natürlich Fume the Slaughterhouse, einfach wenn es auch nochmal kommt. U2, also Bab natürlich auch. Alles klasse.
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1: Mit Malte Albrecht, guten Abend. Seit knapp 2 Wochen kann die neue staatliche Förderung für E-Autos beantragt werden. Die Bundesregierung will damit die Elektromobilität in Deutschland voranbringen. Aber es gibt einen Haken. Weil der Staat jetzt zuzahlt, geben die Hersteller selbst offenbar deutlich weniger Rabatte. Das zeigt der neue Marktbericht des privaten Center Automotive Research. Danny Hoppe aus dem News-Team, das trifft vor allem kleinere E-Autos.
2: Ja, und vor allem diese kleineren E-Autos passen wohl am besten in das Anforderungsprofil der förderberechtigten Haushalte. Das sagt der Autoexperte Dudenhöfer. Denn sie richtet sich ja an Menschen, deren Haushaltseinkommen maximal bei 80.000 Euro liegt. Die Autobauer testeten gerade offenbar den Markt, sagt Dudenhöfer. Für die neue Studie hat er sich die 20 meistverkauften E-Autos angeschaut und im Januar gab es im Schnitt noch Preisnachlässe von 19,5%. Zuletzt waren es nur noch 18,6%. Und für Dudenhöfer ist klar, das ist eine direkte Folge der staatlichen Förderung.
1: Gleichzeitig wächst aber das Angebot auf dem Gebrauchtwagenmarkt. Da sind inzwischen immer mehr E-Autos zu finden.
2: Ja, das hat das Fraunhofer-Institut für System- und Innovationsforschung herausgefunden. In den ersten 4 Monaten des Jahres wurden demnach knapp 120.000 gebrauchte E-Autos gekauft. Das sind fast 3-mal so viele wie vor 2 Jahren im selben Zeitraum. Also da tut sich was, auch was die Modelle angeht. Vom kompakten Stadtfahrzeug bis hin zum leistungsstarken Mittelklasse-Modell sei da inzwischen alles dabei, heißt es. Und auch was die Batterieleistung der gebrauchten Stromer angeht, gibt das Fraunhofer-Institut Entwarnung. Die modernen Batterien seien sehr langlebig. Nach 5 Jahren hätten die meisten Fahrzeuge noch immer mehr als 95% ihrer ursprünglichen Reichweite.
1: Danny, vielen Dank. Und jetzt Meldungen in Kurzform. Der Iran hat die indirekten Verhandlungen mit den USA über ein Kriegsende ausgesetzt. Grund dafür seien die anhaltenden israelischen Angriffe im Libanon auf die von Teheran unterstützte Hisbollah-Miliz. Das meldet die iranische Nachrichtenagentur Tasnim. Der UN-Sicherheitsrat befasst sich noch heute Abend bei einer Sondersitzung mit der Eskalation des Kriegs im Libanon. Bundeskanzler Merz will sich nicht darauf festlegen, ob das BAföG wie geplant erhöht wird. Zwar ist das im Koalitionsvertrag von Union und SPD vereinbart, ein Regierungssprecher verwies heute aber auf den Finanzierungsvorbehalt. Die Bundesregierung müsse sparen und überlegen, welche Leistungserhöhungen möglich seien. Die AfD in Niedersachsen darf vom Landesverfassungsschutz stärker beobachtet werden. Das Verwaltungsgericht Hannover hat einen Eilantrag der Partei abgewiesen. Bisher galt der AfD-Landesverband als Verdachtsfall. Jetzt darf er vorläufig zum sogenannten Beobachtungsobjekt von erheblicher Bedeutung hochgestuft werden. Taxi ohne Fahrer. In München sind bald autonome Autos von Uber und der israelischen KI-Firma Autobrains unterwegs. In der bayerischen Hauptstadt soll eine gemeinsame Robotaxi-Flotte aufgebaut werden. Das haben die Unternehmen auf einer Technologiekonferenz in Taipeh angekündigt. Das Taxi kommt ohne Fahrer aus und die Passagiere können während der Fahrt schlafen, arbeiten oder Filme ansehen. Das Taxi darf aber nur in einem vorher festgelegten Bereich fahren.
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1: Heute Abend ist es wechselnd bewölkt mit einzelnen Schauern. In der Nacht bleibt es dann größtenteils trocken bei 16 bis 10 Grad. Morgen ist der Himmel stark bewölkt, zeitweise kommt Regen runter, auch Gewitter sind möglich. In Siegburg werden es 22 Grad und in Lippstadt höchstens 23 Grad.
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1: Und hier staut es sich noch ein bisschen. A2 Dortmund-Oberhausen zwischen Oberhausen-Königshardt und Kreuz-Oberhausen 1 Kilometer, 7 Minuten plus. A3 Köln-Frankfurt zwischen Kreuzborn-Siegburg und Siebengebirge 2 Kilometer mit 8 Minuten dazu. Und A59 Duisburg-Dienstlaken zwischen Duisburg-Zentrum und Duisburg-Meiderich 1 Kilometer plus 7 Minuten.
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1: Eine Trennung und zwei Scheidungen, wie Fleetwood Mac ein Meisterwerk aus den Trümmern ihres Lebens bauten.
2: Liebe im Büro, immer so ein Thema. Wie geht's weiter, wenn's nicht mehr weitergeht? Wie gestaltet man dann das weitere gemeinsame Berufsleben?
3: Fleetwood Mac ist genau das passiert. In ihrem Fall entstand aus den privaten Katastrophen aber ein kreatives Meisterwerk namens Rumours. Das Album gehört bis heute zu den erfolgreichsten der Musikgeschichte. Trotz oder wohl gerade wegen dem Chaos, unter dem es überhaupt entstanden ist.
2: Während der Aufnahmen zerbrachen praktisch alle wichtigen Beziehungen innerhalb der Band. Lindsey Buckingham und Stevie Nicks trennten sich nach einer langen und sehr intensiven Zeit. John und Christy McVie ließen sich scheiden und auch Mick Fleetwood steckte mitten in einer Ehekrise.
3: Und dann mussten die jeden Tag zusammenarbeiten, obwohl sie verletzt, aufeinander wütend, voneinander enttäuscht oder komplett erschöpft waren. Und sie konnten sich dabei nicht mehr aus dem Weg gehen, weil sie ja zusammen eine Platte machen mussten.
2: Das Faszinierende ist, genau diese Spannungen hört man dem Album auch an. Go Your Own Way, Dreams, Silver Springs. Viele Songs sind sowas wie musikalische Briefe aneinander. Teils bittere Abrechnungen voller Vorwürfe, Schmerz, Trotz, Sehnsucht. Krasse Emotionen, direkt verarbeitet und an Ort und Stelle für die Ewigkeit festgehalten.
3: Das war also nicht einfach nur eine Band im Studio, es war eher ein emotionales Minenfeld mit Mikrofonen. Aber vielleicht liegt genau darin das Geheimnis dieses Albums. Es klingt so echt, weil es aus einer echten Krise entstanden ist.
2: Und es nahm Millionen mit. Fleetwood Mac wurden damit zu einem der größten Acts weltweit. Auf Tour gehen sie übrigens immer noch gelegentlich. Leiden können sie sich bis heute nicht so richtig. Aber was gibt's Besseres, als dem oder der Ex live und auf offener Bühne jeden Abend die Meinung zu sagen?
3: Und alle singen mit.
2: Hier sind Fleetwood Mac.
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